So, und das waren ja eben, da klingen sie gerade aus, natürlich Supertramp, Still in Love. Ein Stück aus dem Jahr 1985, erschienen auf dem Album Brother, Where You Bound. Und wenn man böse wäre, was ich natürlich nicht bin, aber wenn man es denn wäre, würde ich sagen, da hatte die Band ihre beste Zeit hinter sich. Denn Roger Hodgson, der hatte Supertramp Ende 1983 verlassen. Und die durchaus berechtigte Frage war, wie geht's denn jetzt weiter? Ohne den Mann, der immer diese herrlich verspielten, eingängigen Melodien hatte, und ohne seine helle Tenorstimme. Rick Davis, sein langjähriger Songwriting-Partner, hat weitergemacht. Und er konnte natürlich seine Prog-Rock-Affinität nicht verheimlichen. Der Titelsong dieses Albums, das ist eine 16 Minuten lange Rille. Und jetzt habe ich gleich mal einen Tipp für alle Supertramp-Fans. Denn dieses Album Brother, Where You Bound, das ist gerade neu auf Vinyl herausgekommen. Genauso auch wie das Nachfolgealbum, das dann 2 Jahre später erschien. Free as a Bird heißt es. Da haben sich Supertramp dann ein Stück weiter mehr in Richtung Jazz oder Jazz-Pop orientiert und sie haben sich auch einen weiteren Sänger und Gitarristen ins Studio geholt, das war Mark Hart. Und man hört auf diesem Album dann mehr Synthesizer statt Orgel oder das charakteristische E-Piano. Ja, ich finde, ehrlich gesagt, die Luft war dann doch ein bisschen raus und auch kommerziell lief es nicht mehr so wie früher. Dieser Song hier, Thing for You heißt er, der erinnert noch am ehesten an alte Zeiten und den hören wir jetzt neu auf Vinyl, also Supertramp 1987, Thing for You.

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1: Mit Bernd Schlesemann am Mikrofon. Schönen guten Abend. ZZ Top trauern um ihren Schlagzeuger. In dieser Woche ist Frank Beard im Alter von 77 Jahren gestorben. Er war ein Meister des Texas Shuffle, der den Bluesrock-Boogie von ZZ Top natürlich entscheidend mitgeprägt hat. Bandgründer Billy Gibbons sagte, wir werden weitermachen, wie er es sich gewünscht hat. In diesem Sinne, Tasch.

Auch in Australien gab es in den 60ern Psychedelic Pop mit Quietscheorgel, haben wir ja gerade gehört. The Group aus Melbourne, Such a Lovely Way, so heißt dieser Song. Ja, nach ihrer Gründung 1964, da waren sie noch eher folkorientiert, aber dann ab 1966, da hat sich ja sowieso ganz viel in der Popmusik getan, da wurden The Group rockiger und psychedelischer. Prägend für die australische Musikszene, aber in Europa und in den USA, da blieben sie doch weitgehend unbekannt. Ihr Keyboarder Brian Catt, der zählt übrigens zu den erfolgreichsten Singer-Songwritern und Produzenten in Australien. Ja, Raritäten hier im Beatclub auf Bremen 1 also. Und dazu zählen auch The Thoughts aus Liverpool. Das war eine Beatband, die von dem amerikanischen Produzenten Shel Talmy entdeckt wurde. Und das war für Musiker durchaus vielversprechend, denn der Mann hatte ein Gespür für den Sound der Zeit. Die ersten Alben von The Who und den Kings mit solchen Rockhymnen wie You Really Got Me und My Generation haben wir zum Beginn dieser Sendung gehört. Shel Talmy hat das alles produziert, aber mit The Thoughts, da lief es nicht so gut. Die Band verschwand ziemlich schnell wieder in der Versenkung, obwohl es prominente Unterstützung gab. Denn diese Nummer hier, die hat Ray Davis geschrieben. All Night Stand, eine vergessene Band aus den 60ern, The Thoughts.

Country Rock mit Streichern, ja, das kann man auch kitschig finden, muss man aber auch nicht unbedingt. Das waren The Jayhawks aus Minneapolis, Closer to Your Side, aus ihrem Album Mockingbird Time, und das ist vor 15 Jahren erschienen. Diese Band The Jayhawks, die gibt's seit inzwischen über 40 Jahren und immer noch haben sie den Status einer Kultband. Der große, der ganz große kommerzielle Durchbruch, der ist bislang nicht nur in Europa ausgeblieben, nein, auch in ihrer Heimat in den USA haben ihre Alben es selten in die Top 40 geschafft. Das darf doch wohl nicht wahr sein, oder? Ich konnte das kaum glauben, als ich mir diese alten Charts mal angeguckt habe. Der Name Jayhawks, der steht für melodiösen Americana-Sound, mehrstimmiger Harmoniegesang, eingängige Melodien, twangige Gitarren, wenn ich das mal so sagen darf, wie bei den Birds. Und ich gebe ja die Hoffnung nicht auf. Vielleicht klappt es ja mit ihrem neuen Album Sanctuary Park. Und das wird am kommenden Freitag erscheinen. Bob Ezrin hat das Ganze produziert. Und den kennt man ja eher von seiner Arbeit mit Pink Floyd, Alice Cooper oder auch Peter Gabriel. Eine Vorab-Single, die gibt's jetzt schon. Sie heißt American Midnight. Und wer auf handgemachten Country Rock steht, ich glaube, der wird diese Nummer garantiert mögen. Das sind also The Jayhawks, American Midnight.

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1: Ja, gleich seltene Gäste hier im Beat Club auf Bremen 1. Die Sensational Alex Harvey Band mit einer doch ungewöhnlichen Live-Version von Delilah. Genau die von Tom Jones. Ja, und in meinem CD-Regal, da habe ich in dieser Woche auch noch Crystal Ball entdeckt. Aus einer Zeit, als Styx noch eine eher unbekannte Band aus Chicago waren. Hier ist der Beat Club mit Bernd Schlitzelmann.

80er, Bette Davis Eyes, das war tatsächlich das Original und zwar von Jackie DeShannon. Und sie hat den Song auch geschrieben, zusammen mit Kim Carnes, die ja dann später diese sehr erfolgreiche Coverversion gesungen hat. Vorgestern, da ist Jackie DeShannon immerhin auch schon 85 Jahre alt geworden. Sie zählt zu den ersten weiblichen Songwritern der Rock'n'Roll-Ära. Tom Petty, Dolly Parton, Stevie Nicks, Marianne Faithfull, ja, sie alle haben ihre Songs gesungen. Zwei ganz bekannte nenne ich mal, Put a Little Love in Your Heart oder Needles and Pins. Das sind die Hits, die Jackie DeShannon geschrieben hat. Und sie selbst wurde 1964 als Sängerin dann populär, nachdem sie eben als Songwriterin schon sehr bekannt war. Da war sie mit den Beatles in den USA auf Tournee. Und ihren ersten Top-10-Hit in den USA hatte sie dann ein Jahr später mit einer Burt Bacharach-Nummer. Das war What the World Needs Now. Und diesen Song, den kennt man natürlich eher von Dionne Warwick. Die wollte ihn aber erst gar nicht singen. Sie hat gesagt, das ist mir zu country-lastig und auch zu moralisierend. Das war ihr Urteil, also abgelehnt. 1966 hat Dionne Warwick den Song dann doch aufgenommen. Da war aber auch das Original eben schon bekannt. Und das kommt von Jackie DeShannon. Hier ist also What the World Needs Now is Love.

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1: Ja, schön, dass Sie weiterhin mit dabei sind. Willkommen zum Beatclub mit Bernd Schleselmann. Neu auf Vinyl, zwei späte Alben von Supertramp, dazu mehr in dieser halben Stunde. Außerdem noch Musik von Kraftwerk, Simon & Garfunkel und Manfred Mann. Und hier kommt der Countdown.

aus dem Album Bookends. Simon & Garfunkel, Save the Life of My Child, sehr ungewöhnlich, denn Simon & Garfunkel und ihr Produzent Roy Haley, die haben damals, und das hat man ja ganz klar gehört, einen Synthesizer eingesetzt. Und dabei muss man schon bedenken, dass Bookends 1967 eingespielt wurde und da war der Synthesizer ja noch gar nicht richtig entwickelt. Der Erfinder Robert Moog, der hat in New York noch Kurse gegeben, wie man so ein Ding überhaupt bedient. Und das Ganze war natürlich für alle Musiker unglaublich spannend und deshalb luden Simon & Garfunkel ihn auch ins Studio ein. Ja, der Synthesizer in der Popmusik, die Düsseldorfer Band Kraftwerk, die hat den Einsatz dieser ja doch sehr faszinierenden Klangmaschinen natürlich absolut perfektioniert und auf die Spitze getrieben. Sehr stilprägend für die gesamte Popmusik. Für David Bowie waren Kraftwerk Mitte der 70er die Inspirationsquelle. Und für spätere Synthie-Pop-Bands wie Human League oder OMD sowieso. Ja, und dieser Mann ist einer der Erfinder, Ralf Hütter. In dieser Woche, da ist er 80 Jahre alt geworden. Und er hat mal erzählt, dass sein erster Mini-Moog genauso teuer war wie sein VW Käfer, nämlich 5.500 Mark. Und dazu hat er dann in einem Interview gesagt, also mit dem Auto konnte ich in der Gegend herumfahren, aber mit dem Synthesizer konnte ich mir die ganze Welt erschließen. Ralf Hütter hält das Kraftwerk immer noch am Laufen. Er ist auch in diesem Jahr wieder auf Tour. Und dieser Klassiker gehört natürlich zum Live-Repertoire. Jetzt hier im Beat Club auf Bremen 1 Radioaktivität.

So, und das waren ja eben, da klingen sie gerade aus, natürlich Supertramp, Still in Love. Ein Stück aus dem Jahr 1985, erschienen auf dem Album Brother, Where You Bound. Und wenn man böse wäre, was ich natürlich nicht bin, aber wenn man es denn wäre, würde ich sagen, da hatte die Band ihre beste Zeit hinter sich. Denn Roger Hodgson, der hatte Supertramp Ende 1983 verlassen. Und die durchaus berechtigte Frage war, wie geht's denn jetzt weiter? Ohne den Mann, der immer diese herrlich verspielten, eingängigen Melodien hatte, und ohne seine helle Tenorstimme. Rick Davis, sein langjähriger Songwriting-Partner, hat weitergemacht. Und er konnte natürlich seine Prog-Rock-Affinität nicht verheimlichen. Der Titelsong dieses Albums, das ist eine 16 Minuten lange Rille. Und jetzt habe ich gleich mal einen Tipp für alle Supertramp-Fans. Denn dieses Album Brother, Where You Bound, das ist gerade neu auf Vinyl herausgekommen. Genauso auch wie das Nachfolgealbum, das dann 2 Jahre später erschien. Free as a Bird heißt es. Da haben sich Supertramp dann ein Stück weiter mehr in Richtung Jazz oder Jazz-Pop orientiert und sie haben sich auch einen weiteren Sänger und Gitarristen ins Studio geholt, das war Mark Hart. Und man hört auf diesem Album dann mehr Synthesizer statt Orgel oder das charakteristische E-Piano. Ja, ich finde, ehrlich gesagt, die Luft war dann doch ein bisschen raus und auch kommerziell lief es nicht mehr so wie früher. Dieser Song hier, Thing for You heißt er, der erinnert noch am ehesten an alte Zeiten und den hören wir jetzt. Neu auf Vinyl, also Supertramp 1987, Thing for You.

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1: Mit Bernd Schlesemann am Mikrofon. Schönen guten Abend. ZZ Top trauern um ihren Schlagzeuger. In dieser Woche ist Frank Beard im Alter von 77 Jahren gestorben. Er war ein Meister des Texas Shuffle, der den Bluesrock-Boogie von ZZ Top natürlich entscheidend mitgeprägt hat. Bandgründer Billy Gibbons sagte, wir werden weitermachen, wie er es sich gewünscht hat. In diesem Sinne, Tasch.

Auch in Australien gab es in den 60ern Psychedelic Pop mit Quietscheorgel, haben wir ja gerade gehört. The Group aus Melbourne, Such a Lovely Way, so heißt dieser Song. Ja, nach ihrer Gründung 1964, da waren sie noch eher folkorientiert, aber dann ab 1966, da hat sich ja sowieso ganz viel in der Popmusik getan, da wurden The Group rockiger und psychedelischer. Prägend für die australische Musikszene, aber in Europa und in den USA, da blieben sie doch weitgehend unbekannt. Ihr Keyboarder Brian Catt, der zählt übrigens zu den erfolgreichsten Singer-Songwritern und Produzenten in Australien. Ja, Raritäten hier im Beatclub auf Bremen 1 also. Und dazu zählen auch The Thoughts aus Liverpool. Das war eine Beatband, die von dem amerikanischen Produzenten Shel Talmy entdeckt wurde. Und das war für Musiker durchaus vielversprechend, denn der Mann hatte ein Gespür für den Sound der Zeit. Die ersten Alben von The Who und den Kings mit solchen Rockhymnen wie You Really Got Me und My Generation haben wir zum Beginn dieser Sendung gehört. Shel Talmy hat das alles produziert, aber mit The Thoughts, da lief es nicht so gut. Die Band verschwand ziemlich schnell wieder in der Versenkung, obwohl es prominente Unterstützung gab. Denn diese Nummer hier, die hat Ray Davis geschrieben. All Night Stand, eine vergessene Band aus den 60ern, The Thoughts.

Country Rock mit Streichern, ja, das kann man auch kitschig finden, muss man aber auch nicht unbedingt. Das waren The Jayhawks aus Minneapolis, Closer to Your Side, aus ihrem Album Mockingbird Time, und das ist vor 15 Jahren erschienen. Diese Band The Jayhawks, die gibt's seit inzwischen über 40 Jahren und immer noch haben sie den Status einer Kultband. Der große, der ganz große kommerzielle Durchbruch, der ist bislang nicht nur in Europa ausgeblieben, nein, auch in ihrer Heimat in den USA haben ihre Alben es selten in die Top 40 geschafft. Das darf doch wohl nicht wahr sein, oder? Ich konnte das kaum glauben, als ich mir diese alten Charts mal angeguckt habe. Der Name Jayhawks, der steht für melodiösen Americana-Sound, mehrstimmiger Harmoniegesang, eingängige Melodien, twangige Gitarren, wenn ich das mal so sagen darf, wie bei den Birds. Und ich gebe ja die Hoffnung nicht auf. Vielleicht klappt es ja mit ihrem neuen Album Sanctuary Park. Und das wird am kommenden Freitag erscheinen. Bob Ezrin hat das Ganze produziert. Und den kennt man ja eher von seiner Arbeit mit Pink Floyd, Alice Cooper oder auch Peter Gabriel. Eine Vorab-Single, die gibt's jetzt schon. Sie heißt American Midnight. Und wer auf handgemachten Country-Rock steht, ich glaube, der wird diese Nummer garantiert mögen. Das sind also The Jayhawks, American Midnight.

So, und das waren ja eben, da klingen sie gerade aus, natürlich Supertramp, Still in Love. Ein Stück aus dem Jahr 1985, erschienen auf dem Album Brother, Where You Bound. Und wenn man böse wäre, was ich natürlich nicht bin, aber wenn man es denn wäre, würde ich sagen, da hatte die Band ihre beste Zeit hinter sich. Denn Roger Hodgson, der hatte Supertramp Ende 1983 verlassen. Und die durchaus berechtigte Frage war, wie geht's denn jetzt weiter? Ohne den Mann, der immer diese herrlich verspielten, eingängigen Melodien hatte, und ohne seine helle Tenorstimme. Rick Davis, sein langjähriger Songwriting-Partner, hat weitergemacht. Und er konnte natürlich seine Prog-Rock-Affinität nicht verheimlichen. Der Titelsong dieses Albums, das ist eine 16 Minuten lange Rille. Und jetzt habe ich gleich mal einen Tipp für alle Supertramp-Fans. Denn dieses Album Brother, Where You Bound, das ist gerade neu auf Vinyl herausgekommen. Genauso auch wie das Nachfolgealbum, das dann 2 Jahre später erschien. Free as a Bird heißt es. Da haben sich Supertramp dann ein Stück weiter mehr in Richtung Jazz oder Jazz-Pop orientiert und sie haben sich auch einen weiteren Sänger und Gitarristen ins Studio geholt, das war Mark Hart. Und man hört auf diesem Album dann mehr Synthesizer statt Orgel oder das charakteristische E-Piano. Ja, ich finde, ehrlich gesagt, die Luft war dann doch ein bisschen raus und auch kommerziell lief es nicht mehr so wie früher. Dieser Song hier, Thing for You heißt er, der erinnert noch am ehesten an alte Zeiten und den hören wir jetzt neu auf Vinyl, also Supertramp 1987, Thing for You.

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1: Mit Bernd Schlesemann am Mikrofon. Schönen guten Abend. ZZ Top trauern um ihren Schlagzeuger. In dieser Woche ist Frank Beard im Alter von 77 Jahren gestorben. Er war ein Meister des Texas Shuffle, der den Bluesrock-Boogie von ZZ Top natürlich entscheidend mitgeprägt hat. Bandgründer Billy Gibbons sagte, wir werden weitermachen, wie er es sich gewünscht hat. In diesem Sinne, Tasch.

Auch in Australien gab es in den 60ern Psychedelic Pop mit Quietscheorgel, haben wir ja gerade gehört. The Group aus Melbourne, Such a Lovely Way, so heißt dieser Song. Ja, nach ihrer Gründung 1964, da waren sie noch eher folkorientiert, aber dann ab 1966, da hat sich ja sowieso ganz viel in der Popmusik getan, da wurden The Group rockiger und psychedelischer. Prägend für die australische Musikszene, aber in Europa und in den USA, da blieben sie doch weitgehend unbekannt. Ihr Keyboarder Brian Catt, der zählt übrigens zu den erfolgreichsten Singer-Songwritern und Produzenten in Australien. Ja, Raritäten hier im Beatclub auf Bremen 1 also. Und dazu zählen auch The Thoughts aus Liverpool. Das war eine Beatband, die von dem amerikanischen Produzenten Shel Talmy entdeckt wurde. Und das war für Musiker durchaus vielversprechend, denn der Mann hatte ein Gespür für den Sound der Zeit. Die ersten Alben von The Who und den Kings mit solchen Rockhymnen wie You Really Got Me und My Generation haben wir zum Beginn dieser Sendung gehört. Shel Talmy hat das alles produziert, aber mit The Thoughts, da lief es nicht so gut. Die Band verschwand ziemlich schnell wieder in der Versenkung, obwohl es prominente Unterstützung gab. Denn diese Nummer hier, die hat Ray Davis geschrieben. All Night Stand, eine vergessene Band aus den 60ern, The Thoughts.

Country Rock mit Streichern, ja, das kann man auch kitschig finden, muss man aber auch nicht unbedingt. Das waren The Jayhawks aus Minneapolis, Closer to Your Side, aus ihrem Album Mockingbird Time, und das ist vor 15 Jahren erschienen. Diese Band The Jayhawks, die gibt's seit inzwischen über 40 Jahren und immer noch haben sie den Status einer Kultband. Der ganz große kommerzielle Durchbruch, der ist bislang nicht nur in Europa ausgeblieben, nein, auch in ihrer Heimat in den USA haben ihre Alben es selten in die Top 40 geschafft. Das darf doch wohl nicht wahr sein, oder? Ich konnte das kaum glauben, als ich mir diese alten Charts mal angeguckt habe. Der Name Jayhawks, der steht für melodiösen Americana-Sound, mehrstimmiger Harmoniegesang, eingängige Melodien, twangige Gitarren, wenn ich das mal so sagen darf, wie bei den Birds. Und ich gebe ja die Hoffnung nicht auf. Vielleicht klappt es ja mit ihrem neuen Album Sanctuary Park. Und das wird am kommenden Freitag erscheinen. Bob Ezrin hat das Ganze produziert. Und den kennt man ja eher von seiner Arbeit mit Pink Floyd, Alice Cooper oder auch Peter Gabriel. Eine Vorabsingle, die gibt's jetzt schon. Sie heißt American Midnight. Und wer auf handgemachten Country Rock steht, ich glaube, der wird diese Nummer garantiert mögen. Das sind also The Jayhawks, American Midnight.

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1: Ja, gleich seltene Gäste hier im Beat Club auf Bremen 1. Die Sensational Alex Harvey Band mit einer doch ungewöhnlichen Live-Version von Delilah. Genau die von Tom Jones. Ja, und in meinem CD-Regal, da habe ich in dieser Woche auch noch Crystal Ball entdeckt. Aus einer Zeit, als Styx noch eine eher unbekannte Band aus Chicago waren. Hier ist der Beat Club mit Bernd Schlesemann.

Jetzt wird im B-Club auch noch geschungelt, um Gottes Willen. Jetzt wird's richtig volkstümlich. Das war die Sensational Alex Harvey Band mit einer ja sehr speziellen Version von Delilah. Das ist ein Song, den ich gerade wiederentdeckt habe auf einem Glamrock-Sampler aus dem Jahr 1995. Da kommt man auch nicht unbedingt drauf, oder? Also neben den üblichen Verdächtigen wie Sweet, T-Rex, Gary Glitter, Mutt oder die Sparks ist da eben auch die Sensational Alex Harvey Band mit dieser Live-Nummer drauf. Ziemlich schräge Truppe, die hat eigentlich sowas wie Rocktheater gemacht. Alex Harvey, der ist oft in einem schwarz-weiß gestreiften T-Shirt aufgetreten, der wirkte wie ein Varieté-Ansager. Und als sie 1973 im Vorprogramm von Slate auftraten, da sind sie natürlich schlagartig bekannt geworden. Auch wenn die Slate-Fans diese exzentrischen Bühnenshows gar nicht so sensationell fanden, wie der Bandname es verspricht. Man muss ja sagen, Glamrock ist ein sehr dehnbarer Begriff. Jetzt kommt noch ein Song, den ich hier auf diesem Sampler entdeckt habe. Crystal Ball. Der hat dann noch weniger mit dem Genre zu tun, finde ich zumindest. Der kommt von der amerikanischen Band Styx und das ist der Titelsong ihres 76er Albums. Damals war Gitarrist Tommy Shaw gerade neu in die Band gekommen und mit ihm kam auch dann der Erfolg. Auch diesen Song hat er geschrieben und er singt ihn auch. Crystal Ball mit Styx.

Stickin' to You haben wir gerade gehört. Sanfter Blues mit Hut, denn dieser Mann, der gibt kein Konzert ohne Kopfbedeckung. Eric Bibb heißt er. Und die akustische Gitarre, die ist natürlich auch immer dabei. Und davon kann man sich auch demnächst überzeugen. Denn er tritt am 23. Oktober praktisch nebenan in der Music Hall in Worpswede auf. Und dann stellt er die Songs seines aktuellen Albums One Mississippi vor. Als Gastsängerin übrigens mit dabei seine Frau Ulrika. Ja, Eric Bibb, dem Mann wurde der Blues praktisch in die Wiege gelegt, kann man echt so sagen, denn sein Vater Leon Bibb, der war in den USA ein bekannter Folksänger, außerdem auch noch Aktivist in der Bürgerrechtsbewegung und Schauspieler. Und in den 60er Jahren, da waren Leute wie Bob Dylan, Joan Baez oder Pete Seeger regelmäßig im Hause Bibb zu Besuch und das prägt natürlich. Heute sagt Eric Bibb dazu, diese Künstler bei uns im Wohnzimmer kennenzulernen, das war schon unglaublich, ich hatte eine magische Kindheit. Eric Bibb, der lebt seit langem in Schweden, reist aber seit Jahrzehnten um die ganze Welt, um die Musik seiner Vorfahren zu spielen. Also ein Botschafter des Blues und ein Botschafter des Grooves. Gerade ist er 75 Jahre alt geworden. Hier kommt Eric Bibb mit einem zweiten Song, Everybody's Got a Right.

Everybody's Got a Right, Eric Bibb. Ja, und das war der Beat Club am 23. August. Vielen Dank fürs Zuhören. Hier auf Bremen 1 geht's gleich weiter mit Sabine Szymanski bis 0 Uhr. Ich wünsche Ihnen da einen angenehmen Radioabend. Nächste Woche natürlich ein neuer Beat Club, dann wieder mit Lutz. Und er spielt dann die besten Beatles-Songs, die man sonst nie hört. Das klingt sehr vielversprechend. Außerdem Musik von Ashford and Simpsons, Simpson, die Searchers, Jethro Tull, Frank Zappa, The Mamas and the Papas und die Doobie Brothers. Und das ist natürlich längst noch nicht alles. Ich wünsche Ihnen einen schönen Abend. Machen Sie es gut. Tschüss.

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1: Ja, genau so ist es, ne? Schönen guten Abend wünscht Bernd Schlesemann, der Beat Club heute am 23. August mit Raritäten aus den 60ern. Es gibt auch elektronische Volksmusik aus den 70ern, ja, und ein bisschen sanften Blues habe ich auch noch anzubieten. Das ist also unsere heutige Beat Club Mischung, dazu natürlich noch viele andere Zutaten und wir beginnen die Sendung, ja, mit The Who aus einem ganz bestimmten Grund, denn heute wäre die Schlagzeugerlegende Keith Moon 80 Jahre alt geworden, aber wie wir alle wissen, ist er schon 1978 gestorben. Also, My Generation, viel Spaß!

Ja, das war im Juni 1976 der Nachfolgehit der legendären Bohemian Rhapsody, Queen, You're My Best Friend, geschrieben von Bassist John Deacon. Da kommt man auch nicht unbedingt drauf. Das war der einzige Song, den er damals zum Album Night at the Opera beisteuerte. Und dann noch ein so persönlicher. Das war nämlich eine Liebeserklärung an seine Frau Veronica. Ja, und dieses prägnante E-Piano, ein Wurlitzer, oder sprechen wir das lieber Wurlitzer aus? Beides, denke ich, ist möglich. Ja, dieses E-Piano sollte eigentlich Freddie Mercury spielen, der mochte das aber gar nicht. Also hat John Deacon das Instrument mit nach Hause genommen und hat natürlich erstmal darauf geübt, denn er konnte eigentlich gar nicht Klavier spielen, hat also viel drauf rumgeklimpert und so entstand dann irgendwann dieser Song You're My Best Friend. John Deacon, der ist in dieser Woche 75 Jahre alt geworden. Vor seiner Zeit bei Queen, da hat er Elektrotechnik studiert, hat als Lehrer gearbeitet und inzwischen, wenn man sich vielleicht fragt, was macht der Mann eigentlich, er hat sich tatsächlich aus dem Musikgeschäft zurückgezogen. Das Kapitel Queen ist für ihn definitiv abgeschlossen, im Gegensatz zu Brian May und Roger Taylor, die ja weiter unter dem alten Bandnamen aktiv sind. Another One Bites the Dust, I Want to Break Free und Friends Will Be Friends, alles Hits, die John Deacon geschrieben hat. Und der hier, der kommt auch von ihm, war nur ein kleiner Hit für Queen, aber kann man auch mal wieder gut hören. Hier im Beat Club auf Bremen 1, das ist Spread Your Wings.

Ja, das habe ich doch schon mal irgendwo gehört, oder? Wird jetzt der eine oder andere gedacht haben. Einer der großen Pop-Hits der frühen 80er, Bette Davis Eyes, das war tatsächlich das Original und zwar von Jackie DeShannon. Und sie hat den Song auch geschrieben, zusammen mit Kim Carnes, die ja dann später diese sehr erfolgreiche Coverversion gesungen hat. Vorgestern, da ist Jackie DeShannon immerhin auch schon 85 Jahre alt geworden. Sie zählt zu den ersten weiblichen Songwritern der Rock'n'Roll-Ära. Tom Petty, Dolly Parton, Stevie Nicks, Marianne Faithfull. Ja, sie alle haben ihre Songs gesungen. Zwei ganz bekannte nenne ich mal. Put a Little Love in Your Heart oder Needles and Pins. Das sind die Hits, die Jackie DeShannon geschrieben hat. Und sie selbst wurde 1964 als Sängerin dann populär, nachdem sie eben als Songwriterin schon sehr bekannt war. Da war sie mit den Beatles in den USA auf Tournee. Und ihren ersten Top-10-Hit in den USA hatte sie dann ein Jahr später mit einer Burt Bacharach-Nummer. Das war What the World Needs Now. Und diesen Song, den kennt man natürlich eher von Dionne Warwick. Die wollte ihn aber erst gar nicht singen. Sie hat gesagt, das ist mir zu country-lastig und auch zu moralisierend. Das war ihr Urteil, also abgelehnt. 1966 hat Dionne Warwick den Song dann doch aufgenommen. Da war aber auch das Original eben schon bekannt. Und das kommt von Jackie DeShannon. Hier ist also What the World Needs Now is Love.

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1: Ja, schön, dass Sie weiterhin mit dabei sind. Willkommen zum Beat Club mit Bernd Schlesemann. Neu auf Vinyl, zwei späte Alben von Supertramp, dazu mehr in dieser halben Stunde. Außerdem noch Musik von Kraftwerk, Simon & Garfunkel und Manfred Mann. Und hier kommt der Countdown.

aus dem Album Bookends. Simon & Garfunkel, Save the Life of My Child, sehr ungewöhnlich, denn Simon & Garfunkel und ihr Produzent Roy Haley, die haben damals, und das haben wir ja ganz klar gehört, einen Synthesizer eingesetzt. Und dabei muss man schon bedenken, dass Bookends 1967 eingespielt wurde und da war der Synthesizer ja noch gar nicht richtig entwickelt. Der Erfinder Robert Moog, der hat in New York noch Kurse gegeben, wie man so ein Ding überhaupt bedient. Und das Ganze war natürlich für alle Musiker unglaublich spannend und deshalb luden Simon & Garfunkel ihn auch ins Studio ein. Ja, der Synthesizer in der Popmusik, die Düsseldorfer Band Kraftwerk, die hat den Einsatz dieser ja doch sehr faszinierenden Klangmaschinen natürlich absolut perfektioniert und auf die Spitze getrieben. Sehr stilprägend für die gesamte Popmusik. Für David Bowie waren Kraftwerk Mitte der 70er die Inspirationsquelle. Und für spätere Synthie-Pop-Bands wie Human League oder OMD sowieso. Ja, und dieser Mann ist einer der Erfinder, Ralf Hütter. In dieser Woche, da ist er 80 Jahre alt geworden. Und er hat mal erzählt, dass sein erster Mini-Moog genauso teuer war wie sein VW Käfer, nämlich 5.500 Mark. Und dazu hat er dann in einem Interview gesagt, also mit dem Auto konnte ich in der Gegend herumfahren, aber mit dem Synthesizer konnte ich mir die ganze Welt erschließen. Ralf Hütter hält das Kraftwerk immer noch am Laufen. Er ist auch in diesem Jahr wieder auf Tour. Und dieser Klassiker gehört natürlich zum Live-Repertoire. Jetzt hier im Beat Club auf Bremen 1 Radioaktivität.

So, und das waren ja eben, da klingen sie gerade aus, natürlich Supertramp, Still in Love. Ein Stück aus dem Jahr 1985, erschienen auf dem Album Brother, Where You Bound. Und wenn man böse wäre, was ich natürlich nicht bin, aber wenn man es denn wäre, würde ich sagen, da hatte die Band ihre beste Zeit hinter sich. Denn Roger Hodgson, der hatte Supertramp Ende 1983 verlassen. Und die durchaus berechtigte Frage war, wie geht's denn jetzt weiter? Ohne den Mann, der immer diese herrlich verspielten, eingängigen Melodien hatte, und ohne seine helle Tenorstimme. Rick Davis, sein langjähriger Songwriting-Partner, hat weitergemacht. Und er konnte natürlich seine Prog-Rock-Affinität nicht verheimlichen. Der Titelsong dieses Albums, das ist eine 16 Minuten lange Rille. Und jetzt habe ich gleich mal einen Tipp für alle Supertramp-Fans, denn dieses Album Brother, Where You Bound, das ist gerade neu auf Vinyl herausgekommen. Genauso auch wie das Nachfolgealbum, das dann 2 Jahre später erschien. Free as a Bird heißt es. Da haben sich Supertramp dann ein Stück weiter mehr in Richtung Jazz oder Jazz-Pop orientiert und sie haben sich auch einen weiteren Sänger und Gitarristen ins Studio geholt, das war Mark Hart. Und man hört auf diesem Album dann mehr Synthesizer statt Orgel oder das charakteristische E-Piano. Ja, ich finde, ehrlich gesagt, die Luft war dann doch ein bisschen raus und auch kommerziell lief es nicht mehr so wie früher. Dieser Song hier, Thing for You heißt er, der erinnert noch am ehesten an alte Zeiten und den hören wir jetzt neu auf Vinyl, also Supertramp 1987, Thing for You.

Stickin' to You haben wir gerade gehört. Sanfter Blues mit Hut, denn dieser Mann, der gibt kein Konzert ohne Kopfbedeckung. Eric Bibb heißt er. Und die akustische Gitarre, die ist natürlich auch immer dabei. Und davon kann man sich auch demnächst überzeugen. Denn er tritt am 23. Oktober praktisch nebenan in der Music Hall in Worpswede auf. Und dann stellt er die Songs seines aktuellen Albums One Mississippi vor. Als Gastsängerin übrigens mit dabei seine Frau Ulrika. Ja. Eric Bibb, dem Mann wurde der Blues praktisch in die Wiege gelegt, kann man echt so sagen, denn sein Vater Leon Bibb, der war in den USA ein bekannter Folksänger, außerdem auch noch Aktivist in der Bürgerrechtsbewegung und Schauspieler. Und in den 60er Jahren, da waren Leute wie Bob Dylan, Joan Baez oder Pete Seeger regelmäßig im Hause Bibb zu Besuch und das prägt natürlich. Heute sagt Eric Bibb dazu, diese Künstler bei uns im Wohnzimmer kennenzulernen, das war schon unglaublich, ich hatte eine magische Kindheit. Eric Bibb, der lebt seit langem in Schweden, reist aber seit Jahrzehnten um die ganze Welt, um die Musik seiner Vorfahren zu spielen. Also ein Botschafter des Blues und ein Botschafter des Grooves. Gerade ist er 75 Jahre alt geworden. Hier kommt Eric Bibb mit einem zweiten Song, Everybody's Got a Right.

Everybody's Got a Right, Eric Bibb. Ja, und das war der Beat Club am 23. August. Vielen Dank fürs Zuhören. Hier auf Bremen 1 geht's gleich weiter mit Sabine Szymanski bis 0 Uhr. Ich wünsche Ihnen da einen angenehmen Radioabend. Nächste Woche natürlich ein neuer Beat Club, dann wieder mit Lutz. Und er spielt dann die besten Beatles-Songs, die man sonst nie hört. Das klingt sehr vielversprechend. Außerdem Musik von Ashford and Simpson, die Searchers, Jethro Tull, Frank Zappa, The Mamas and the Papas und die Doobie Brothers. Und das ist natürlich längst noch nicht alles. Ich wünsche Ihnen einen schönen Abend. Machen Sie es gut. Tschüss.

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1: Ja, genau so ist es, ne? Schönen guten Abend, wünscht Bernd Schlesemann, der Beat Club heute am 23. August mit Raritäten aus den 60ern. Es gibt auch elektronische Volksmusik aus den 70ern, ja, und ein bisschen sanften Blues habe ich auch noch anzubieten. Das ist also unsere heutige Beat Club Mischung, dazu natürlich noch viele andere Zutaten. Und wir beginnen die Sendung, ja, mit The Who aus einem ganz bestimmten Grund, denn heute wäre die Schlagzeugerlegende Keith Moon 80 Jahre alt geworden. Aber wie wir alle wissen, ist er ja schon 1978 gestorben. Also, My Generation, viel Spaß!

Ja, das war im Juni 1976 der Nachfolgehit der legendären Bohemian Rhapsody, Queen, You're My Best Friend, geschrieben von Bassist John Deacon. Da kommt man auch nicht unbedingt drauf. Das war der einzige Song, den er damals zum Album Night at the Opera beisteuerte. Und dann noch ein so persönlicher. Das war nämlich eine Liebeserklärung an seine Frau Veronica. Ja, und dieses prägnante E-Piano, ein Wurlitzer, oder sprechen wir das lieber Wurlitzer aus? Beides, denke ich, ist möglich. Ja, dieses E-Piano sollte eigentlich Freddie Mercury spielen, der mochte das aber gar nicht. Also hat John Deacon das Instrument mit nach Hause genommen und hat natürlich erstmal darauf geübt, denn er konnte eigentlich gar nicht Klavier spielen, hat also viel drauf rumgeklimpert und so entstand dann irgendwann dieser Song You're My Best Friend. John Deacon, der ist in dieser Woche 75 Jahre alt geworden. Vor seiner Zeit bei Queen, da hat er Elektrotechnik studiert, hat als Lehrer gearbeitet und inzwischen, wenn man sich vielleicht fragt, was macht der Mann eigentlich, er hat sich tatsächlich aus dem Musikgeschäft zurückgezogen. Das Capitol Queen ist für ihn definitiv abgeschlossen, im Gegensatz zu Brian May und Roger Taylor, die ja weiter unter dem alten Bandnamen aktiv sind. Another One Bites the Dust, I Want to Break Free und Friends Will Be Friends, alles Hits, die John Deacon geschrieben hat. Und der hier, der kommt auch von ihm, war nur ein kleiner Hit für Queen, aber kann man auch mal wieder gut hören. Hier im Beat Club auf Bremen 1, das ist Spread Your Wings.

Das habe ich doch schon mal irgendwo gehört, oder? Wird jetzt der ein oder andere gedacht haben. Einer der großen Pop-Hits der frühen 80er, Bette Davis Eyes, das war tatsächlich das Original und zwar von Jackie DeShannon. Und sie hat den Song auch geschrieben, zusammen mit Kim Carnes, die ja dann später diese sehr erfolgreiche Coverversion gesungen hat. Vorgestern, da ist Jackie DeShannon immerhin auch schon 85 Jahre alt geworden. Sie zählt zu den ersten weiblichen Songwritern der Rock'n'Roll-Ära. Tom Petty, Dolly Parton, Stevie Nicks, Marianne Faithfull, ja, sie alle haben ihre Songs gesungen. Zwei ganz bekannte nenne ich mal, Put a Little Love in Your Heart oder Needles and Pins. Das sind die Hits, die Jackie DeShannon geschrieben hat. Und sie selbst wurde 1964 als Sängerin dann populär, nachdem sie eben als Songwriterin schon sehr bekannt war. Da war sie mit den Beatles in den USA auf Tournee. Und ihren ersten Top-Ten-Hit in den USA hatte sie dann ein Jahr später mit einer Burt Bacharach-Nummer. Das war What the World Needs Now. Und diesen Song, den kennt man natürlich eher von Dionne Warwick. Die wollte ihn aber erst gar nicht singen. Sie hat gesagt, das ist mir zu country-lastig und auch zu moralisierend. Das war ihr Urteil, also abgelehnt. 1966 hat Dionne Warwick den Song dann doch aufgenommen. Da war aber auch das Original eben schon bekannt. Und das kommt von Jackie DeShannon. Hier ist also What the World Needs Now is Love.

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1: Ja, schön, dass Sie weiterhin mit dabei sind. Willkommen zum Beat Club mit Bernd Schlesemann. Neu auf Vinyl, zwei späte Alben von Supertramp, dazu mehr in dieser halben Stunde. Außerdem noch Musik von Kraftwerk, Simon & Garfunkel und Manfred Mann. Und hier kommt der Countdown.

aus dem Album Bookends. Simon & Garfunkel, Save the Life of My Child, sehr ungewöhnlich, denn Simon & Garfunkel und ihr Produzent Roy Haley, die haben damals, und das haben wir ja ganz klar gehört, einen Synthesizer eingesetzt. Und dabei muss man schon bedenken, dass Bookends 1967 eingespielt wurde und da war der Synthesizer ja noch gar nicht richtig entwickelt. Der Erfinder Robert Moog, der hat in New York noch Kurse gegeben, wie man so ein Ding überhaupt bedient. Und das Ganze war natürlich für alle Musiker unglaublich spannend und deshalb luden Simon & Garfunkel ihn auch ins Studio ein. Ja, der Synthesizer in der Popmusik, die Düsseldorfer Band Kraftwerk, die hat den Einsatz dieser ja doch sehr faszinierenden Klangmaschinen natürlich absolut perfektioniert und auf die Spitze getrieben. Sehr stilprägend für die gesamte Popmusik. Für David Bowie waren Kraftwerk Mitte der 70er die Inspirationsquelle. Und für spätere Synthie-Pop-Bands wie Human League oder OMD sowieso. Ja, und dieser Mann ist einer der Erfinder, Ralf Hütter. In dieser Woche, da ist er 80 Jahre alt geworden. Und er hat mal erzählt, dass sein erster Mini-Moog genauso teuer war wie sein VW Käfer, nämlich 5.500 Mark. Und dazu hat er dann in einem Interview gesagt, also mit dem Auto konnte ich in der Gegend herumfahren, aber mit dem Synthesizer konnte ich mir die ganze Welt erschließen. Ralf Hütter hält das Kraftwerk immer noch am Laufen. Er ist auch in diesem Jahr wieder auf Tour. Und dieser Klassiker gehört natürlich zum Live-Repertoire. Jetzt hier im B-Club auf Bremen 1 Radioaktivität.

So, und das waren ja eben, da klingen sie gerade aus, natürlich Supertramp, Still in Love. Ein Stück aus dem Jahr 1985, erschienen auf dem Album Brother, Where You Bound. Und wenn man böse wäre, was ich natürlich nicht bin, aber wenn man es denn wäre, würde ich sagen, da hatte die Band ihre beste Zeit hinter sich. Denn Roger Hodgson, der hatte Supertramp Ende 1983 verlassen. Und die durchaus berechtigte Frage war, wie geht's denn jetzt weiter? Ohne den Mann, der immer diese herrlich verspielten, eingängigen Melodien hatte, und ohne seine helle Tenorstimme. Rick Davis, sein langjähriger Songwriting-Partner, hat weitergemacht. Und er konnte natürlich seine Prog-Rock-Affinität nicht verheimlichen. Der Titelsong dieses Albums, das ist eine 16 Minuten lange Rille. Und jetzt habe ich gleich mal einen Tipp für alle Supertramp-Fans. Denn dieses Album Brother, Where You Bound, das ist gerade neu auf Vinyl herausgekommen. Genauso auch wie das Nachfolgealbum, das dann 2 Jahre später erschien. Free as a Bird heißt es. Da haben sich Supertramp dann ein Stück weiter mehr in Richtung Jazz oder Jazz-Pop orientiert und sie haben sich auch einen weiteren Sänger und Gitarristen ins Studio geholt, das war Mark Hart. Und man hört auf diesem Album dann mehr Synthesizer statt Orgel oder das charakteristische E-Piano. Ja, ich finde, ehrlich gesagt, die Luft war dann doch ein bisschen raus und auch kommerziell lief es nicht mehr so wie früher. Dieser Song hier, Thing for You heißt der, der erinnert noch am ehesten an alte Zeiten und den hören wir jetzt neu auf Vinyl, also Supertramp 1987, Thing for You.

Ja, das war im Juni 1976 der Nachfolgehit der legendären Bohemian Rhapsody Queen, You're My Best Friend, geschrieben von Bassist John Deacon. Da kommt man auch nicht unbedingt drauf. Das war der einzige Song, den er damals zum Album Night at the Opera beisteuerte. Und dann noch ein so persönlicher. Das war nämlich eine Liebeserklärung an seine Frau Veronica. Ja, und dieses prägnante E-Piano, ein Wurlitzer, oder sprechen wir das lieber Wurlitzer aus? Beides, denke ich, ist möglich. Ja, dieses E-Piano sollte eigentlich Freddie Mercury spielen, der mochte das aber gar nicht. Also hat John Deacon das Instrument mit nach Hause genommen und hat natürlich erstmal darauf geübt, denn er konnte eigentlich gar nicht Klavier spielen, hat also viel drauf rumgeklimpert und so entstand dann irgendwann dieser Song You're My Best Friend. John Deacon, der ist in dieser Woche 75 Jahre alt geworden. Vor seiner Zeit bei Queen, da hat er Elektrotechnik studiert, hat als Lehrer gearbeitet und inzwischen, wenn man sich vielleicht fragt, was macht der Mann eigentlich, er hat sich tatsächlich aus dem Musikgeschäft zurückgezogen. Das Capitol Queen ist für ihn

definitiv abgeschlossen. Im Gegensatz zu Brian May und Roger Taylor, die ja weiter unter dem alten Bandnamen aktiv sind. Another One Bites the Dust, I Want to Break Free und Friends Will Be Friends. Alles Hits, die John Deacon geschrieben hat. Und der hier, der kommt auch von ihm, war nur ein kleiner Hit für Queen, aber kann man auch mal wieder gut hören. Hier im Beat Club auf Bremen 1, das ist Spread Your Wings.

Ja, das habe ich doch schon mal irgendwo gehört, oder? Wird jetzt der eine oder andere gedacht haben. Einer der großen Pop-Hits der frühen 80er, Betty Davis Eyes, das war tatsächlich das Original und zwar von Jackie DeShannon. Und sie hat den Song auch geschrieben, zusammen mit Kim Carnes, die ja dann später diese sehr erfolgreiche Coverversion gesungen hat. Vorgestern, da ist Jackie DeShannon immerhin auch schon 85 Jahre alt geworden. Sie zählt zu den ersten weiblichen Songwritern der Rock'n'Roll-Ära. Tom Petty, Dolly Parton, Stevie Nicks, Marianne Faithfull, ja, sie alle haben ihre Songs gesungen. Zwei ganz bekannte nenne ich mal, Put a Little Love in Your Heart oder Needles and Pins. Das sind die Hits, die Jackie DeShannon geschrieben hat. Und sie selbst wurde 1964 als Sängerin dann populär, nachdem sie eben als Songwriterin schon sehr bekannt war. Da war sie mit den Beatles in den USA auf Tournee. Und ihren ersten Top-10-Hit in den USA hatte sie dann ein Jahr später mit einer Burt Bacharach-Nummer. Das war What the World Needs Now. Und diesen Song, den kennt man natürlich eher von Dionne Warwick. Die wollte ihn aber erst gar nicht singen. Sie hat gesagt, das ist mir zu country-lastig und auch zu moralisierend. Das war ihr Urteil, also abgelehnt. 1966 hat Dionne Warwick den Song dann doch aufgenommen. Da war aber auch das Original eben schon bekannt. Und das kommt von Jackie DeShannon. Hier ist also What the World Needs Now is Love.

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1: Ja, schön, dass Sie weiter mit dabei sind. Willkommen zum Beat Club mit Bernd Schleselmann. Neu auf Vinyl, zwei späte Alben von Supertramp, dazu mehr in dieser halben Stunde. Außerdem noch Musik von Kraftwerk, Simon & Garfunkel und Manfred Mann. Und hier kommt der Countdown.

aus dem Album Bookends. Simon & Garfunkel, Save the Life of My Child, sehr ungewöhnlich, denn Simon & Garfunkel und ihr Produzent Roy Haley, die haben damals, und das haben wir ja ganz klar gehört, einen Synthesizer eingesetzt. Und dabei muss man schon bedenken, dass Bookends 1967 eingespielt wurde und da war der Synthesizer ja noch gar nicht richtig entwickelt. Der Erfinder Robert Moog, der hat in New York noch Kurse gegeben, wie man so ein Ding überhaupt bedient. Und das Ganze war natürlich für alle Musiker unglaublich spannend und deshalb luden Simon & Garfunkel ihn auch ins Studio ein. Ja, der Synthesizer in der Popmusik, die Düsseldorfer Band Kraftwerk, die hat den Einsatz dieser ja doch sehr faszinierenden Klangmaschinen natürlich absolut perfektioniert und auf die Spitze getrieben. Sehr stilprägend für die gesamte Popmusik. Für David Bowie waren Kraftwerk Mitte der 70er die Inspirationsquelle. Und für spätere Synthie-Pop-Bands wie Human League oder OMD sowieso. Ja, und dieser Mann ist einer der Erfinder, Ralf Hütter. In dieser Woche, da ist er 80 Jahre alt geworden. Und er hat mal erzählt, dass sein erster Mini-Moog genauso teuer war wie sein VW Käfer, nämlich 5.500 Mark. Und dazu hat er dann in einem Interview gesagt, also mit dem Auto konnte ich in der Gegend herumfahren, aber mit dem Synthesizer konnte ich mir die ganze Welt erschließen. Ralf Hütter hält das Kraftwerk immer noch am Laufen. Er ist auch in diesem Jahr wieder auf Tour. Und dieser Klassiker gehört natürlich zum Live-Repertoire jetzt hier im Beat Club auf Bremen 1 Radioaktivität.

So, und das waren ja eben, da klingen sie gerade aus, natürlich Supertramp, Still in Love. Ein Stück aus dem Jahr 1985, erschienen auf dem Album Brother, Where You Bound. Und wenn man böse wäre, was ich natürlich nicht bin, aber wenn man es denn wäre, würde ich sagen, da hatte die Band ihre beste Zeit hinter sich. Denn Roger Hodgson, der hatte Supertramp Ende 1983 verlassen. Und die durchaus berechtigte Frage war, wie geht's denn jetzt weiter? Ohne den Mann, der immer diese herrlich verspielten, eingängigen Melodien hatte, und ohne seine helle Tenorstimme. Rick Davis, sein langjähriger Songwriting-Partner, hat weitergemacht. Und er konnte natürlich seine Prog-Rock-Affinität nicht verheimlichen. Der Titelsong dieses Albums, das ist eine 16 Minuten lange Rille. Und jetzt habe ich gleich mal einen Tipp für alle Supertramp-Fans. Denn dieses Album Brother, Where You Bound, das ist gerade neu auf Vinyl herausgekommen. Genauso auch wie das Nachfolgealbum, das dann 2 Jahre später erschien. Free as a Bird heißt es. Da haben sich Supertramp dann ein Stück weiter mehr in Richtung Jazz oder Jazz-Pop orientiert und sie haben sich auch einen weiteren Sänger und Gitarristen ins Studio geholt, das war Mark Hart. Und man hört auf diesem Album dann mehr Synthesizer statt Orgel oder das charakteristische E-Piano. Ja, ich finde, ehrlich gesagt, die Luft war dann doch ein bisschen raus und auch kommerziell lief es nicht mehr so wie früher. Dieser Song hier, Thing for You heißt er, der erinnert noch am ehesten an alte Zeiten und den hören wir jetzt neu auf Vinyl, also Supertramp 1987, Thing for You.

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1: Mit Bernd Schlesemann am Mikrofon. Schönen guten Abend. ZZ Top trauern um ihren Schlagzeuger. In dieser Woche ist Frank Beard im Alter von 77 Jahren gestorben. Er war ein Meister des Texas Shuffle, der den Bluesrock-Boogie von ZZ Top natürlich entscheidend mitgeprägt hat. Bandgründer Billy Gibbons sagte, wir werden weitermachen, wie er es sich gewünscht hat. In diesem Sinne, Tasch.

Auch in Australien gab es in den 60ern Psychedelic Pop mit Quietscheorgel, haben wir ja gerade gehört. The Group aus Melbourne, Such a Lovely Way, so heißt dieser Song. Ja, nach ihrer Gründung 1964, da waren sie noch eher folkorientiert, aber dann ab 1966, da hat sich ja sowieso ganz viel in der Popmusik getan, da wurden The Group rockiger und psychedelischer. Prägend für die australische Musikszene, aber in Europa und in den USA, da blieben sie doch weitgehend unbekannt. Ihr Keyboarder Brian Catt, der zählt übrigens zu den erfolgreichsten Singer-Songwritern und Produzenten in Australien. Ja, Raritäten hier im Beatclub auf Bremen 1 also. Und dazu zählen auch The Thoughts aus Liverpool. Das war eine Beatband, die von dem amerikanischen Produzenten Shel Talmy entdeckt wurde. Und das war für Musiker durchaus vielversprechend, denn der Mann hatte ein Gespür für den Sound der Zeit. Die ersten Alben von The Who und den Kings mit solchen Rockhymnen wie You Really Got Me und My Generation haben wir ja zum Beginn dieser Sendung gehört. Shel Talmy hat das alles produziert, aber mit The Thoughts, da lief es nicht so gut. Die Band verschwand ziemlich schnell wieder in der Versenkung, obwohl es prominente Unterstützung gab. Denn diese Nummer hier, die hat Ray Davis geschrieben. All Night Stand, eine vergessene Band aus den 60ern, The Thoughts.

Country Rock mit Streichern, ja, das kann man auch kitschig finden, muss man aber auch nicht unbedingt. Das waren The Jayhawks aus Minneapolis, Closer to Your Side, aus ihrem Album Mockingbird Time, und das ist vor 15 Jahren erschienen. Diese Band The Jayhawks, die gibt's seit inzwischen über 40 Jahren und immer noch haben sie den Status einer Kultband. Der ganz große kommerzielle Durchbruch, der ist bislang nicht nur in Europa ausgeblieben, nein, auch in ihrer Heimat in den USA haben ihre Alben es selten in die Top 40 geschafft. Das darf doch wohl nicht wahr sein, oder? Ich konnte das kaum glauben, als ich mir diese alten Charts mal angeguckt habe. Der Name Jayhawks, der steht für melodiösen Americana-Sound, mehrstimmiger Harmoniegesang, eingängige Melodien, twangige Gitarren, wenn ich das mal so sagen darf, wie bei den Birds. Und ich gebe ja die Hoffnung nicht auf. Vielleicht klappt es ja mit ihrem neuen Album Sanctuary Park. Und das wird am kommenden Freitag erscheinen. Bob Ezrin hat das Ganze produziert. Und den kennt man ja eher von seiner Arbeit mit Pink Floyd, Alice Cooper oder auch Peter Gabriel. Eine Vorabsingle, die gibt's jetzt schon. Sie heißt American Midnight. Und wer auf handgemachten Country Rock steht, ich glaube, der wird diese Nummer garantiert mögen. Das sind also The Jayhawks, American Midnight.

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1: Ja, gleich seltene Gäste hier im Beat Club auf Bremen 1. Die Sensational Alex Harvey Band mit einer doch ungewöhnlichen Live-Version von Delilah. Genau die von Tom Jones. Ja, und in meinem CD-Regal, da habe ich in dieser Woche auch noch Crystal Ball entdeckt. Aus einer Zeit, als Styx noch eine eher unbekannte Band aus Chicago waren. Hier ist der Beat Club mit Bernd Schlesemann.

Jetzt wird im Beatclub auch noch geschungelt, um Gottes Willen. Jetzt wird's richtig volkstümlich. Das war die Sensational Alex Harvey Band mit einer ja sehr speziellen Version von Delilah. Das ist ein Song, den ich gerade wiederentdeckt habe auf einem Glamrock-Sampler aus dem Jahr 1995. Da kommt man auch nicht unbedingt drauf, oder? Also neben den üblichen Verdächtigen wie Sweet, T-Rex, Gary Glitter, Matt oder die Sparks ist da eben auch die Sensational Alex Harvey Band mit dieser Live-Nummer drauf. Ziemlich schräge Truppe, die hat eigentlich sowas wie Rocktheater gemacht. Alex Harvey, der ist oft in einem schwarz-weiß gestreiften T-Shirt aufgetreten, der wirkte wie ein Varieté-Ansager. Und als sie 1973 im Vorprogramm von Slate auftraten, da sind sie natürlich schlagartig bekannt geworden, auch wenn die Slate-Fans diese exzentrischen Bühnenshows gar nicht so sensationell fanden, wie der Bandname es verspricht. Man muss ja sagen, Glamrock ist ein sehr dehnbarer Begriff. Jetzt kommt noch ein Song, den ich hier auf diesem Sampler entdeckt habe. Crystal Ball, der hat dann noch weniger mit dem Genre zu tun, finde ich zumindest. Der kommt von der amerikanischen Band Styx und das ist der Titelsong ihres 76er Albums. Damals war Gitarrist Tommy Shaw gerade neu in die Band gekommen und mit ihm kam auch dann der Erfolg. Auch diesen Song hat er geschrieben und er singt ihn auch. Crystal Ball mit Styx.

Stickin' to You haben wir gerade gehört. Sanfter Blues mit Hut, denn dieser Mann, der gibt kein Konzert ohne Kopfbedeckung. Eric Bibb heißt er. Und die akustische Gitarre, die ist natürlich auch immer dabei. Und davon kann man sich auch demnächst überzeugen. Denn er tritt am 23. Oktober praktisch nebenan in der Music Hall in Worpswede auf. Und dann stellt er die Songs seines aktuellen Albums One Mississippi vor. Als Gastsängerin übrigens mit dabei seine Frau Ulrika. Ja. Eric Bibb, dem Mann wurde der Blues praktisch in die Wiege gelegt, kann man echt so sagen, denn sein Vater Leon Bibb, der war in den USA ein bekannter Folksänger, außerdem auch noch Aktivist in der Bürgerrechtsbewegung und Schauspieler. Und in den 60er Jahren, da waren Leute wie Bob Dylan, Joan Baez oder Pete Seeger regelmäßig im Hause Bibb zu Besuch und das prägt natürlich. Heute sagt Eric Bibb dazu, diese Künstler bei uns im Wohnzimmer kennenzulernen, das war schon unglaublich, ich hatte eine magische Kindheit. Eric Bibb, der lebt seit langem in Schweden, reist aber seit Jahrzehnten um die ganze Welt, um die Musik seiner Vorfahren zu spielen. Also ein Botschafter des Blues und ein Botschafter des Grooves. Gerade ist er 75 Jahre alt geworden. Hier kommt Eric Bibb mit einem zweiten Song, Everybody's Got a Right.

Everybody's Got a Right, Eric Bibb. Ja, und das war der Beatclub am 23. August. Vielen Dank fürs Zuhören. Hier auf Bremen 1 geht's gleich weiter mit Sabine Szymanski bis 0 Uhr. Ich wünsche Ihnen da einen angenehmen Radioabend. Nächste Woche natürlich ein neuer Beatclub, dann wieder mit Lutz. Und er spielt dann die besten Beatles-Songs, die man sonst nie hört. Das klingt sehr vielversprechend. Außerdem Musik von Ashford and Simpson, die Searchers, Jethro Tull, Frank Zappa, The Mamas and the Papas und die Doobie Brothers. Und das ist natürlich längst noch nicht alles. Ich wünsche Ihnen einen schönen Abend. Machen Sie es gut. Tschüss.

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1: Ja, genau so ist es, ne? Schönen guten Abend, wünscht Bernd Schlesemann, der Beat Club heute am 23. August mit Raritäten aus den 60ern. Es gibt auch elektronische Volksmusik aus den 70ern, ja, und ein bisschen sanften Blues habe ich auch noch anzubieten. Das ist also unsere heutige Beat Club Mischung, dazu natürlich noch viele andere Zutaten. Und wir beginnen die Sendung, ja, mit The Who aus einem ganz bestimmten Grund, denn heute wäre die Schlagzeugerlegende Keith Moon 80 Jahre alt geworden. Aber wie wir alle wissen, ist er ja schon 1978 gestorben. Also, My Generation, viel Spaß.

Ja, das war im Juni 1976 der Nachfolgehit der legendären Bohemian Rhapsody, Queen, You're My Best Friend, geschrieben von Bassist John Deacon. Da kommt man auch nicht unbedingt drauf. Das war der einzige Song, den er damals zum Album Night at the Opera beisteuerte. Und dann noch ein so persönlicher. Das war nämlich eine Liebeserklärung an seine Frau Veronica. Ja, und dieses prägnante E-Piano, ein Wurlitzer, oder sprechen wir das lieber Wurlitzer aus? Beides, denke ich, ist möglich. Ja, dieses E-Piano sollte eigentlich Freddie Mercury spielen, der mochte das aber gar nicht. Also hat John Deacon das Instrument mit nach Hause genommen und hat natürlich erstmal darauf geübt, denn er konnte eigentlich gar nicht Klavier spielen, hat also viel drauf rumgeklimpert. Und so entstand dann irgendwann dieser Song You're My Best Friend. John Deacon, der ist in dieser Woche 75 Jahre alt geworden. Vor seiner Zeit bei Queen, da hat er Elektrotechnik studiert, hat als Lehrer gearbeitet und inzwischen, wenn man sich vielleicht fragt, was macht der Mann eigentlich, er hat sich tatsächlich aus dem Musikgeschäft zurückgezogen. Das Kapitel Queen ist für ihn definitiv abgeschlossen, im Gegensatz zu Brian May und Roger Taylor, die ja weiter unter dem alten Bandnamen aktiv sind. Another One Bites the Dust, I Want to Break Free und Friends Will Be Friends, alles Hits, die John Deacon geschrieben hat. Und der hier, der kommt auch von ihm, war nur ein kleiner Hit für Queen, aber kann man auch mal wieder gut hören. Hier im Beat Club auf Bremen 1, das ist Spread Your Wings.

Ja, das habe ich doch schon mal irgendwo gehört, oder? Wird jetzt der eine oder andere gedacht haben. Einer der großen Pop-Hits der frühen 80er, Bette Davis Eyes, das war tatsächlich das Original und zwar von Jackie DeShannon. Und sie hat den Song auch geschrieben, zusammen mit Kim Carnes, die ja dann später diese sehr erfolgreiche Coverversion gesungen hat. Vorgestern, da ist Jackie DeShannon immerhin auch schon 85 Jahre alt geworden. Sie zählt zu den ersten weiblichen Songwritern der Rock'n'Roll-Ära. Tom Petty, Dolly Parton, Stevie Nicks, Marianne Faithfull. Ja, sie alle haben ihre Songs gesungen. Zwei ganz bekannte nenne ich mal. Put a Little Love in Your Heart oder Needles and Pins. Das sind die Hits, die Jackie DeShannon geschrieben hat. Und sie selbst wurde 1964 als Sängerin dann populär, nachdem sie eben als Songwriterin schon sehr bekannt war. Da war sie mit den Beatles in den USA auf Tournee. Und ihren ersten Top-Ten-Hit in den USA hatte sie dann ein Jahr später mit einer Burt Bacharach-Nummer. Das war What the World Needs Now. Und diesen Song, den kennt man natürlich eher von Dionne Warwick. Die wollte ihn aber erst gar nicht singen. Sie hat gesagt, das ist mir zu country-lastig und auch zu moralisierend. Das war ihr Urteil, also abgelehnt. 1966 hat Dionne Warwick den Song dann doch aufgenommen. Da war aber auch das Original eben schon bekannt. Und das kommt von Jackie DeShannon. Hier ist also What the World Needs Now is Love.

Country Rock mit Streichern, ja, das kann man auch kitschig finden, muss man aber auch nicht unbedingt. Das waren The Jayhawks aus Minneapolis, Closer to Your Side, aus ihrem Album Mockingbird Time, und das ist vor 15 Jahren erschienen. Diese Band The Jayhawks, die gibt's seit inzwischen über 40 Jahren und immer noch haben sie den Status einer Kultband. Der große, der ganz große kommerzielle Durchbruch, der ist bislang nicht nur in Europa ausgeblieben, nein, auch in ihrer Heimat in den USA haben ihre Alben es selten in die Top 40 geschafft. Das darf doch wohl nicht wahr sein, oder? Ich konnte das kaum glauben, als ich mir diese alten Charts mal angeguckt habe. Der Name Jayhawks, der steht für melodiösen Americana-Sound, mehrstimmiger Harmoniegesang, eingängige Melodien, twangige Gitarren, wenn ich das mal so sagen darf, wie bei den Birds. Und ich gebe ja die Hoffnung nicht auf. Vielleicht klappt es ja mit ihrem neuen Album Sanctuary Park. Und das wird am kommenden Freitag erscheinen. Bob Ezrin hat das Ganze produziert. Und den kennt man ja eher von seiner Arbeit mit Pink Floyd, Alice Cooper oder auch Peter Gabriel. Eine Vorabsingle, die gibt's jetzt schon. Sie heißt American Midnight. Und wer auf handgemachten Country Rock steht, ich glaube, der wird diese Nummer garantiert mögen. Das sind also The Jayhawks, American Midnight.

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1: Ja, gleich seltene Gäste hier im Beat Club auf Bremen 1. Die Sensational Alex Harvey Band mit einer doch ungewöhnlichen Live-Version von Delilah. Genau die von Tom Jones. Ja, und in meinem CD-Regal, da habe ich in dieser Woche auch noch Crystal Ball entdeckt. Aus einer Zeit, als Styx noch eine eher unbekannte Band aus Chicago waren. Hier ist der Beat Club mit Bernd Schlesemann.

Jetzt wird im Beatclub auch noch geschungelt, um Gottes Willen. Jetzt wird's richtig volkstümlich. Das war die Sensational Alex Harvey Band mit einer ja sehr speziellen Version von Delilah. Das ist ein Song, den ich gerade wiederentdeckt habe auf einem Glamrock-Sampler aus dem Jahr 1995. Da kommt man auch nicht unbedingt drauf, oder? Also neben den üblichen Verdächtigen wie Sweet, T-Rex, Gary Glitter, Mutt oder die Sparks ist da eben auch die Sensational Alex Harvey Band mit dieser Live-Nummer drauf. Ziemlich schräge Truppe, die hat eigentlich sowas wie Rocktheater gemacht. Alex Harvey, der ist oft in einem schwarz-weiß gestreiften T-Shirt aufgetreten, der wirkte wie ein Varieté-Ansager. Und als sie 1973 im Vorprogramm von Slate auftraten, da sind sie natürlich schlagartig bekannt geworden. Auch wenn die Slate-Fans diese exzentrischen Bühnenshows gar nicht so sensationell fanden, wie der Bandname es verspricht. Man muss ja sagen, Glamrock ist ein sehr dehnbarer Begriff. Jetzt kommt noch ein Song, den ich hier auf diesem Sampler entdeckt habe. Crystal Ball. Der hat dann noch weniger mit dem Genre zu tun, finde ich zumindest. Der kommt von der amerikanischen Band Styx und das ist der Titelsong ihres 76er Albums. Damals war Gitarrist Tommy Shaw gerade neu in die Band gekommen und mit ihm kam auch dann der Erfolg. Auch diesen Song hat er geschrieben und er singt ihn auch. Crystal Ball mit Styx.

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1: Stickin' to You haben wir gerade gehört, sanfter Blues mit Hut, denn dieser Mann, der gibt kein Konzert ohne Kopfbedeckung. Eric Bibb heißt er und die akustische Gitarre, die ist natürlich auch immer dabei und davon kann man sich auch demnächst überzeugen, denn er tritt am 23. Oktober praktisch nebenan in der Music Hall in Worpswede auf und dann stellt er die Songs seines aktuellen Albums One Mississippi vor. Als Gastsängerin übrigens mit dabei seine Frau Ulrika. Ja, Eric Bibb, dem Mann wurde der Blues praktisch in die Wiege gelegt, kann man echt so sagen, denn sein Vater Leon Bibb, der war in den USA ein bekannter Folksänger, außerdem auch noch Aktivist in der Bürgerrechtsbewegung und Schauspieler. Und in den 60er Jahren, da waren Leute wie Bob Dylan, Joan Baez oder Pete Seeger regelmäßig im Hause Bibb zu Besuch und das prägt natürlich. Heute sagt Eric Bibb dazu, diese Künstler bei uns im Wohnzimmer kennenzulernen, das war schon unglaublich, ich hatte eine magische Kindheit. Eric Bibb, der lebt seit langem in Schweden, reist aber seit Jahrzehnten um die ganze Welt, um die Musik seiner Vorfahren zu spielen. Also ein Botschafter des Blues und ein Botschafter des Grooves. Gerade ist er 75 Jahre alt geworden. Hier kommt Eric Bibb mit einem zweiten Song, Everybody's Got a Right.

Everybody's Got a Right, Eric Bibb. Ja, und das war der Beat Club am 23. August. Vielen Dank fürs Zuhören. Hier auf Bremen 1 geht's gleich weiter mit Sabine Szymanski bis 0 Uhr. Ich wünsche Ihnen da einen angenehmen Radioabend. Nächste Woche natürlich ein neuer Beat Club, dann wieder mit Lutz. Und er spielt dann die besten Beatles-Songs, die man sonst nie hört. Das klingt sehr vielversprechend. Außerdem Musik von Ashford and Simpsons, Simpson, die Searchers, Jethro Tull, Frank Zappa, The Mamas and the Papas und die Doobie Brothers. Und das ist natürlich längst noch nicht alles. Ich wünsche Ihnen einen schönen Abend. Machen Sie es gut. Tschüss.

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1: Ja, genau so ist es, ne? Schönen guten Abend wünscht Bernd Schlesemann, der Beat Club heute am 23. August mit Raritäten aus den 60ern. Es gibt auch elektronische Volksmusik aus den 70ern, ja, und ein bisschen sanften Blues habe ich auch noch anzubieten. Das ist also unsere heutige Beat Club Mischung, dazu natürlich noch viele andere Zutaten und wir beginnen die Sendung, ja, mit The Who aus einem ganz bestimmten Grund, denn heute wäre die Schlagzeugerlegende Keith Moon 80 Jahre alt geworden. Aber wie wir alle wissen, ist er schon 1978 gestorben. Also, My Generation, viel Spaß!

Ja, das war im Juni 1976 der Nachfolgehit der legendären Bohemian Rhapsody, Queen, You're My Best Friend, geschrieben von Bassist John Deacon. Da kommt man auch nicht unbedingt drauf. Das war der einzige Song, den er damals zum Album Night at the Opera beisteuerte. Und dann noch ein so persönlicher. Das war nämlich eine Liebeserklärung an seine Frau Veronica. Ja, und dieses prägnante E-Piano, ein Wurlitzer, oder sprechen wir das lieber Wurlitzer aus? Beides, denke ich, ist möglich. Ja, dieses E-Piano sollte eigentlich Freddie Mercury spielen, der mochte das aber gar nicht. Also hat John Deacon das Instrument mit nach Hause genommen und hat natürlich erstmal darauf geübt, denn er konnte eigentlich gar nicht Klavier spielen, hat also viel drauf rumgeklimpert und so entstand dann irgendwann dieser Song You're My Best Friend. John Deacon, der ist in dieser Woche 75 Jahre alt geworden. Vor seiner Zeit bei Queen, da hat er Elektrotechnik studiert, hat als Lehrer gearbeitet und inzwischen, wenn man sich vielleicht fragt, was macht der Mann eigentlich, er hat sich tatsächlich aus dem Musikgeschäft zurückgezogen. Das Kapitel Queen ist für ihn definitiv abgeschlossen, im Gegensatz zu Brian May und Roger Taylor, die ja weiter unter dem alten Bandnamen aktiv sind. Another One Bites the Dust, I Want to Break Free und Friends Will Be Friends, alles Hits, die John Deacon geschrieben hat und der hier, der kommt auch von ihm, war nur ein kleiner Hit für Queen, aber kann man auch mal wieder gut hören. Hier im Beat Club auf Bremen 1, das ist Spread Your Wings.

Jetzt wird im Beatclub auch noch geschungelt, um Gottes Willen. Jetzt wird's richtig volkstümlich. Das war die Sensational Alex Harvey Band mit einer ja sehr speziellen Version von Delilah. Das ist ein Song, den ich gerade wiederentdeckt habe auf einem Glamrock-Sampler aus dem Jahr 1995. Da kommt man auch nicht unbedingt drauf, oder? Also neben den üblichen Verdächtigen wie Sweet, T-Rex, Gary Glitter, Mutt oder die Sparks ist da eben auch die Sensational Alex Harvey Band mit dieser Live-Nummer drauf. Ziemlich schräge Truppe, die hat eigentlich sowas wie Rocktheater gemacht. Alex Harvey, der ist oft in einem schwarz-weiß gestreiften T-Shirt aufgetreten, der wirkte wie ein Varieté-Ansager. Und als sie 1973 im Vorprogramm von Slate auftraten, da sind sie natürlich schlagartig bekannt geworden. Auch wenn die Slate-Fans diese exzentrischen Bühnenshows gar nicht so sensationell fanden, wie der Bandname es verspricht. Man muss ja sagen, Glamrock ist ein sehr dehnbarer Begriff. Jetzt kommt noch ein Song, den ich hier auf diesem Sampler entdeckt habe. Crystal Ball, der hat dann noch weniger mit dem Genre zu tun, finde ich zumindest. Der kommt von der amerikanischen Band Styx und das ist der Titelsong ihres 76er Albums. Damals war Gitarrist Tommy Shaw gerade neu in die Band gekommen und mit ihm kam auch dann der Erfolg. Auch diesen Song hat er geschrieben und er singt ihn auch. Crystal Ball mit Styx.

Stickin' to You haben wir gerade gehört. Sanfter Blues mit Hut, denn dieser Mann, der gibt kein Konzert ohne Kopfbedeckung. Eric Bibb heißt er. Und die akustische Gitarre, die ist natürlich auch immer dabei. Und davon kann man sich auch demnächst überzeugen. Denn er tritt am 23. Oktober praktisch nebenan in der Music Hall in Worpswede auf. Und dann stellt er die Songs seines aktuellen Albums One Mississippi vor. Als Gastsängerin übrigens mit dabei seine Frau Ulrika. Ja. Eric Bibb, dem Mann wurde der Blues praktisch in die Wiege gelegt, kann man echt so sagen, denn sein Vater Leon Bibb, der war in den USA ein bekannter Folksänger, außerdem auch noch Aktivist in der Bürgerrechtsbewegung und Schauspieler. Und in den 60er Jahren, da waren Leute wie Bob Dylan, Joan Baez oder Pete Seeger regelmäßig im Hause Bibb zu Besuch und das prägt natürlich. Heute sagt Eric Bibb dazu, diese Künstler bei uns im Wohnzimmer kennenzulernen, das war schon unglaublich, ich hatte eine magische Kindheit. Eric Bibb, der lebt seit langem in Schweden, reist aber seit Jahrzehnten um die ganze Welt, um die Musik seiner Vorfahren zu spielen. Also ein Botschafter des Blues und ein Botschafter des Grooves. Gerade ist er 75 Jahre alt geworden. Hier kommt Eric Bibb mit einem zweiten Song, Everybody's Got a Right.

Everybody's Got a Right, Eric Bibb. Ja, und das war der Beat Club am 23. August. Vielen Dank fürs Zuhören. Hier auf Bremen 1 geht's gleich weiter mit Sabine Szymanski bis 0 Uhr. Ich wünsche Ihnen da einen angenehmen Radioabend. Nächste Woche natürlich ein neuer Beat Club, dann wieder mit Lutz. Und er spielt dann die besten Beatles-Songs, die man sonst nie hört. Das klingt sehr vielversprechend. Außerdem Musik von Ashford and Simpson, die Searchers, Jethro Tull, Frank Zappa, The Mamas and the Papas und die Doobie Brothers. Und das ist natürlich längst noch nicht alles. Ich wünsche Ihnen einen schönen Abend. Machen Sie es gut. Tschüss.

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1: Ja, genau so ist es, ne? Schönen guten Abend wünscht Bernd Schlesemann, der Beat Club heute am 23. August mit Raritäten aus den 60ern. Es gibt auch elektronische Volksmusik aus den 70ern, ja, und ein bisschen sanften Blues habe ich auch noch anzubieten. Das ist also unsere heutige Beat Club Mischung, dazu natürlich noch viele andere Zutaten und wir beginnen die Sendung, ja, mit The Who aus einem ganz bestimmten Grund, denn heute wäre die Schlagzeugerlegende Keith Moon 80 Jahre alt geworden. Aber wie wir alle wissen, ist er schon 1978 gestorben. Also, My Generation, viel Spaß!

Ja, das war im Juni 1976 der Nachfolgehit der legendären Bohemian Rhapsody, Queen, You're My Best Friend, geschrieben von Bassist John Deacon. Da kommt man auch nicht unbedingt drauf. Das war der einzige Song, den er damals zum Album Night at the Opera beisteuerte. Und dann noch ein so persönlicher. Das war nämlich eine Liebeserklärung an seine Frau Veronica. Ja, und dieses prägnante E-Piano, ein Wurlitzer, oder sprechen wir das lieber Wurlitzer aus? Beides, denke ich, ist möglich. Ja, dieses E-Piano sollte eigentlich Freddie Mercury spielen, der mochte das aber gar nicht. Also hat John Deacon das Instrument mit nach Hause genommen und hat natürlich erstmal darauf geübt, denn er konnte eigentlich gar nicht Klavier spielen, hat also viel drauf rumgeklimpert und so entstand dann irgendwann dieser Song You're My Best Friend. John Deacon, der ist in dieser Woche 75 Jahre alt geworden. Vor seiner Zeit bei Queen, da hat er Elektrotechnik studiert, hat als Lehrer gearbeitet und inzwischen, wenn man sich vielleicht fragt, was macht der Mann eigentlich, er hat sich tatsächlich aus dem Musikgeschäft zurückgezogen. Das Kapitel Queen ist für ihn definitiv abgeschlossen, im Gegensatz zu Brian May und Roger Taylor, die ja weiter unter dem alten Bandnamen aktiv sind. Another One Bites the Dust, I Want to Break Free und Friends Will Be Friends, alles Hits, die John Deacon geschrieben hat. Und der hier, der kommt auch von ihm, war nur ein kleiner Hit für Queen, aber kann man auch mal wieder gut hören. Hier im Beat Club auf Bremen 1, das ist Spread Your Wings.

das habe ich doch schon mal irgendwo gehört, oder? Wird jetzt der eine oder andere gedacht haben. Einer der großen Pop-Hits der frühen 80er, Bette Davis Eyes, das war tatsächlich das Original und zwar von Jackie DeShannon. Und sie hat den Song auch geschrieben, zusammen mit Kim Carnes, die ja dann später diese sehr erfolgreiche Coverversion gesungen hat. Vorgestern, da ist Jackie DeShannon immerhin auch schon 85 Jahre alt geworden. Sie zählt zu den ersten weiblichen Songwritern der Rock'n'Roll-Ära. Tom Petty, Dolly Parton, Stevie Nicks, Marianne Faithfull. Ja, sie alle haben ihre Songs gesungen. Zwei ganz bekannte nenne ich mal. Put a Little Love in Your Heart oder Needles and Pins. Das sind die Hits, die Jackie DeShannon geschrieben hat. Und sie selbst wurde 1964 als Sängerin dann populär, nachdem sie eben als Songwriterin schon sehr bekannt war. Da war sie mit den Beatles in den USA auf Tournee. Und ihren ersten Top-10-Hit in den USA hatte sie dann ein Jahr später mit einer Burt Bacharach-Nummer. Das war What the World Needs Now. Und diesen Song, den kennt man natürlich eher von Dionne Warwick. Die wollte ihn aber erst gar nicht singen. Sie hat gesagt, das ist mir zu country-lastig und auch zu moralisierend. Das war ihr Urteil, also abgelehnt. 1966 hat Dionne Warwick den Song dann doch aufgenommen. Da war aber auch das Original eben schon bekannt. Und das kommt von Jackie DeShannon. Hier ist also What the World Needs Now is Love.

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1: Ja, schön, dass Sie weiterhin mit dabei sind. Willkommen zum Beat Club mit Bernd Schlesemann. Neu auf Vinyl, zwei späte Alben von Supertramp, dazu mehr in dieser halben Stunde. Außerdem noch Musik von Kraftwerk, Simon & Garfunkel und Manfred Mann. Und hier kommt der Countdown.

aus dem Album Bookends. Simon & Garfunkel, Save the Life of My Child, sehr ungewöhnlich, denn Simon & Garfunkel und ihr Produzent Roy Haley, die haben damals, und das haben wir ja ganz klar gehört, einen Synthesizer eingesetzt. Und dabei muss man schon bedenken, dass Bookends 1967 eingespielt wurde und da war der Synthesizer ja noch gar nicht richtig entwickelt. Der Erfinder Robert Moog, der hat in New York noch Kurse gegeben, wie man so ein Ding überhaupt bedient. Und das Ganze war natürlich für alle Musiker unglaublich spannend und deshalb luden Simon & Garfunkel ihn auch ins Studio ein. Ja, der Synthesizer in der Popmusik, die Düsseldorfer Band Kraftwerk, die hat den Einsatz dieser ja doch sehr faszinierenden Klangmaschinen natürlich absolut perfektioniert und auf die Spitze getrieben. Sehr stilprägend für die gesamte Popmusik. Für David Bowie waren Kraftwerk Mitte der 70er die Inspirationsquelle. Und für spätere Synthie-Pop-Bands wie Human League oder OMD sowieso. Ja, und dieser Mann ist einer der Erfinder, Ralf Hütter. In dieser Woche, da ist er 80 Jahre alt geworden. Und er hat mal erzählt, dass sein erster Mini-Moog genauso teuer war wie sein VW Käfer, nämlich 5.500 Mark. Und dazu hat er dann in einem Interview gesagt, also mit dem Auto konnte ich in der Gegend herumfahren, aber mit dem Synthesizer konnte ich mir die ganze Welt erschließen. Ralf Hütter hält das Kraftwerk immer noch am Laufen. Er ist auch in diesem Jahr wieder auf Tour. Und dieser Klassiker gehört natürlich zum Live-Repertoire. Jetzt hier im Beat Club auf Bremen 1 Radioaktivität.

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1: Ja, gleich seltene Gäste hier im Beat Club auf Bremen 1. Die Sensational Alex Harvey Band mit einer doch ungewöhnlichen Live-Version von Delilah. Genau die von Tom Jones. Ja, und in meinem CD-Regal, da habe ich in dieser Woche auch noch Crystal Ball entdeckt. Aus einer Zeit, als Styx noch eine eher unbekannte Band aus Chicago waren. Hier ist der Beat Club mit Bernd Schlesemann.

Jetzt wird im Beatclub auch noch geschungelt, um Gottes Willen. Jetzt wird's richtig volkstümlich. Das war die Sensational Alex Harvey Band mit einer ja sehr speziellen Version von Delilah. Das ist ein Song, den ich gerade wiederentdeckt habe auf einem Glamrock-Sampler aus dem Jahr 1995. Da kommt man auch nicht unbedingt drauf, oder? Also neben den üblichen Verdächtigen wie Sweet, T-Rex, Gary Glitter, Mutt oder die Sparks ist da eben auch die Sensational Alex Harvey Band mit dieser Live-Nummer drauf. Ziemlich schräge Truppe, die hat eigentlich sowas wie Rocktheater gemacht. Alex Harvey, der ist oft in einem schwarz-weiß gestreiften T-Shirt aufgetreten, der wirkte wie ein Varieté-Ansager. Und als sie 1973 im Vorprogramm von Slate auftraten, da sind sie natürlich schlagartig bekannt geworden. Auch wenn die Slate-Fans diese exzentrischen Bühnenshows gar nicht so sensationell fanden, wie der Bandname es verspricht. Man muss ja sagen, Glamrock ist ein sehr dehnbarer Begriff. Jetzt kommt noch ein Song, den ich hier auf diesem Sampler entdeckt habe. Crystal Ball. Der hat dann noch weniger mit dem Genre zu tun, finde ich zumindest. Der kommt von der amerikanischen Band Styx und das ist der Titelsong ihres 76er Albums. Damals war Gitarrist Tommy Shaw gerade neu in die Band gekommen und mit ihm kam auch dann der Erfolg. Auch diesen Song hat er geschrieben und er singt ihn auch. Crystal Ball mit Styx.

Stickin' to You haben wir gerade gehört. Sanfter Blues mit Hut, denn dieser Mann, der gibt kein Konzert ohne Kopfbedeckung. Eric Bibb heißt er. Und die akustische Gitarre, die ist natürlich auch immer dabei. Und davon kann man sich auch demnächst überzeugen. Denn er tritt am 23. Oktober praktisch nebenan in der Music Hall in Worpswede auf und dann stellt er die Songs seines aktuellen Albums One Mississippi vor. Als Gastsängerin übrigens mit dabei seine Frau Ulrika. Ja, Eric Bibb, dem Mann wurde der Blues praktisch in die Wiege gelegt, kann man echt so sagen, denn sein Vater Leon Bibb, der war in den USA ein bekannter Folksänger, außerdem auch noch Aktivist in der Bürgerrechtsbewegung und Schauspieler. Und in den 60er Jahren, da waren Leute wie Bob Dylan, Joan Baez oder Pete Seeger regelmäßig im Hause Bibb zu Besuch und das prägt natürlich. Heute sagt Eric Bibb dazu, diese Künstler bei uns im Wohnzimmer kennenzulernen, das war schon unglaublich, ich hatte eine magische Kindheit. Eric Bibb, der lebt seit langem in Schweden, reist aber seit Jahrzehnten um die ganze Welt, um die Musik seiner Vorfahren zu spielen. Also ein Botschafter des Blues und ein Botschafter des Grooves. Gerade ist er 75 Jahre alt geworden. Hier kommt Eric Bibb mit einem zweiten Song, Everybody's Got a Right.

Everybody's Got a Right, Eric Bibb. Ja, und das war der Beat Club am 23. August. Vielen Dank fürs Zuhören. Hier auf Bremen 1 geht's gleich weiter mit Sabine Szymanski bis 0 Uhr. Ich wünsche Ihnen da einen angenehmen Radioabend. Nächste Woche natürlich ein neuer Beat Club, dann wieder mit Lutz. Und er spielt dann die besten Beatles-Songs, die man sonst nie hört. Das klingt sehr vielversprechend. Außerdem Musik von Ashford and Simpsons, Simpson, die Searchers, Jethro Tull, Frank Zappa, The Mamas and the Papas und die Doobie Brothers. Und das ist natürlich längst noch nicht alles. Ich wünsche Ihnen einen schönen Abend. Machen Sie es gut. Tschüss.

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1: Ja, genau so ist es, ne? Schönen guten Abend wünscht Bernd Schlesemann, der Beat Club heute am 23. August mit Raritäten aus den 60ern. Es gibt auch elektronische Volksmusik aus den 70ern, ja, und ein bisschen sanften Blues habe ich auch noch anzubieten. Das ist also unsere heutige Beat Club Mischung, dazu natürlich noch viele andere Zutaten und wir beginnen die Sendung, ja, mit The Who aus einem ganz bestimmten Grund, denn heute wäre die Schlagzeugerlegende Keith Moon 80 Jahre alt geworden, aber wie wir alle wissen, ist er schon 1978 gestorben. Also, My Generation, viel Spaß!

Ja, das war im Juni 1976 der Nachfolgehit der legendären Bohemian Rhapsody, Queen, You're My Best Friend, geschrieben von Bassist John Deacon. Da kommt man auch nicht unbedingt drauf. Das war der einzige Song, den er damals zum Album Night at the Opera beisteuerte. Und dann noch ein so persönlicher. Das war nämlich eine Liebeserklärung an seine Frau Veronica. Ja, und dieses prägnante E-Piano, ein Wurlitzer, oder sprechen wir das lieber Wurlitzer aus? Beides, denke ich, ist möglich. Ja, dieses E-Piano sollte eigentlich Freddie Mercury spielen, der mochte das aber gar nicht. Also hat John Deacon das Instrument mit nach Hause genommen und hat natürlich erstmal darauf geübt, denn er konnte eigentlich gar nicht Klavier spielen, hat also viel drauf rumgeklimpert und so entstand dann irgendwann dieser Song You're My Best Friend. John Deacon, der ist in dieser Woche 75 Jahre alt geworden. Vor seiner Zeit bei Queen, da hat er Elektrotechnik studiert, hat als Lehrer gearbeitet und inzwischen, wenn man sich vielleicht fragt, was macht der Mann eigentlich, er hat sich tatsächlich aus dem Musikgeschäft zurückgezogen. Das Kapitel Queen ist für ihn definitiv abgeschlossen, im Gegensatz zu Brian May und Roger Taylor, die ja weiter unter dem alten Bandnamen aktiv sind. Another One Bites the Dust, I Want to Break Free und Friends Will Be Friends, alles Hits, die John Deacon geschrieben hat. Und der hier, der kommt auch von ihm, war nur ein kleiner Hit für Queen, aber kann man auch mal wieder gut hören. Hier im Beat Club auf Bremen 1, das ist Spread Your Wings.

Ja, das habe ich doch schon mal irgendwo gehört, oder? Wird jetzt der eine oder andere gedacht haben. Einer der großen Pop-Hits der frühen 80er, Bette Davis Eyes, das war tatsächlich das Original und zwar von Jackie DeShannon. Und sie hat den Song auch geschrieben, zusammen mit Kim Carnes, die ja dann später diese sehr erfolgreiche Coverversion gesungen hat. Vorgestern, da ist Jackie DeShannon immerhin auch schon 85 Jahre alt geworden. Sie zählt zu den ersten weiblichen Songwritern der Rock'n'Roll-Ära. Tom Petty, Dolly Parton, Stevie Nicks, Marianne Faithfull. Ja, sie alle haben ihre Songs gesungen. Zwei ganz bekannte nenne ich mal. Put a Little Love in Your Heart oder Needles and Pins. Das sind die Hits, die Jackie DeShannon geschrieben hat. Und sie selbst wurde 1964 als Sängerin dann populär, nachdem sie eben als Songwriterin schon sehr bekannt war. Da war sie mit den Beatles in den USA auf Tournee. Und ihren ersten Top-10-Hit in den USA hatte sie dann ein Jahr später mit einer Burt Bacharach-Nummer. Das war What the World Needs Now. Und diesen Song, den kennt man natürlich eher von Dionne Warwick. Die wollte ihn aber erst gar nicht singen. Sie hat gesagt, das ist mir zu country-lastig und auch zu moralisierend. Das war ihr Urteil, also abgelehnt. 1966 hat Dionne Warwick den Song dann doch aufgenommen. Da war aber auch das Original eben schon bekannt. Und das kommt von Jackie DeShannon. Hier ist also What the World Needs Now is Love.

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1: Ja, schön, dass Sie weiterhin mit dabei sind. Willkommen zum Beat Club mit Bernd Schlesselmann. Neu auf Vinyl, zwei späte Alben von Supertramp, dazu mehr in dieser halben Stunde. Außerdem noch Musik von Kraftwerk, Simon & Garfunkel und Manfred Mann. Und hier kommt der Countdown.

aus dem Album Bookends. Simon & Garfunkel, Save the Life of My Child, sehr ungewöhnlich, denn Simon & Garfunkel und ihr Produzent Roy Haley, die haben damals, und das hat man ja ganz klar gehört, einen Synthesizer eingesetzt. Und dabei muss man schon bedenken, dass Bookends 1967 eingespielt wurde und da war der Synthesizer ja noch gar nicht richtig entwickelt. Der Erfinder Robert Moog, der hat in New York noch Kurse gegeben, wie man so ein Ding überhaupt bedient. Und das Ganze war natürlich für alle Musiker unglaublich spannend und deshalb luden Simon & Garfunkel ihn auch ins Studio ein. Ja, der Synthesizer in der Popmusik, die Düsseldorfer Band Kraftwerk, die hat den Einsatz dieser ja doch sehr faszinierenden Klangmaschinen natürlich absolut perfektioniert und auf die Spitze getrieben. Sehr stilprägend für die gesamte Popmusik. Für David Bowie waren Kraftwerk Mitte der 70er die Inspirationsquelle. Und für spätere Synthie-Pop-Bands wie Human League oder OMD sowieso. Ja, und dieser Mann ist einer der Erfinder, Ralf Hütter. In dieser Woche, da ist er 80 Jahre alt geworden.

So, und das waren ja eben, da klingen sie gerade aus, natürlich Supertramp, Still in Love. Ein Stück aus dem Jahr 1985, erschienen auf dem Album Brother, Where You Bound. Und wenn man böse wäre, was ich natürlich nicht bin, aber wenn man es denn wäre, würde ich sagen, ah, da hatte die Band ihre beste Zeit hinter sich. Denn Roger Hodgson, der hatte Supertramp Ende 1983 verlassen. Und die durchaus berechtigte Frage war, wie geht's denn jetzt weiter? Ohne den Mann, der immer diese herrlich verspielten, eingängigen Melodien hatte und ohne seine helle Tenorstimme. Rick Davis, sein langjähriger Songwriting-Partner, hat weitergemacht. Und er konnte natürlich seine Prog-Rock-Affinität nicht verheimlichen. Der Titelsong dieses Albums, das ist eine 16 Minuten lange Rille. Und jetzt habe ich gleich mal einen Tipp für alle Supertramp-Fans, denn dieses Album Brother, Where You Bound, das ist gerade neu auf Vinyl herausgekommen. Genauso auch wie das Nachfolgealbum, das dann 2 Jahre später erschien. Free as a Bird heißt es. Da haben sich Supertramp dann ein Stück weiter mehr in Richtung Jazz oder Jazz-Pop orientiert und sie haben sich auch einen weiteren Sänger und Gitarristen ins Studio geholt, das war Mark Hart. Und man hört auf diesem Album dann mehr Synthesizer statt Orgel oder das charakteristische E-Piano. Ja, ich finde, ehrlich gesagt, die Luft war dann doch ein bisschen raus und auch kommerziell lief es nicht mehr so wie früher. Dieser Song hier, Thing for You heißt er, der erinnert noch am ehesten an alte Zeiten und den hören wir jetzt neu auf Vinyl, also Supertramp 1987, Thing for You.

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1: Mit Bernd Schlesemann am Mikrofon. Schönen guten Abend. ZZ Top trauern um ihren Schlagzeuger. In dieser Woche ist Frank Beard im Alter von 77 Jahren gestorben. Er war ein Meister des Texas Shuffle, der den Bluesrock-Boogie von ZZ Top natürlich entscheidend mitgeprägt hat. Bandgründer Billy Gibbons sagte, wir werden weitermachen, wie er es sich gewünscht hat. In diesem Sinne, Tasch.

Auch in Australien gab es in den 60ern Psychedelic Pop mit Quietscheorgel, haben wir ja gerade gehört. The Group aus Melbourne, Such a Lovely Way, so heißt dieser Song. Ja, nach ihrer Gründung 1964, da waren sie noch eher folkorientiert, aber dann ab 1966, da hat sich ja sowieso ganz viel in der Popmusik getan, da wurden The Group rockiger und psychedelischer. Prägend für die australische Musikszene, aber in Europa und in den USA, da blieben sie doch weitgehend unbekannt. Ihr Keyboarder Brian Catt, der zählt übrigens zu den erfolgreichsten Singer-Songwritern und Produzenten in Australien. Ja, Raritäten hier im Beatclub auf Bremen 1 also. Und dazu zählen auch The Thoughts aus Liverpool. Das war eine Beatband, die von dem amerikanischen Produzenten Shel Talmy entdeckt wurde. Und das war für Musiker durchaus vielversprechend, denn der Mann hatte ein Gespür für den Sound der Zeit. Die ersten Alben von The Who und den Kings mit solchen Rockhymnen wie You Really Got Me und My Generation haben wir zum Beginn dieser Sendung gehört. Shel Talmy hat das alles produziert, aber mit The Thoughts, da lief es nicht so gut. Die Band verschwand ziemlich schnell wieder in der Versenkung, obwohl es prominente Unterstützung gab. Denn diese Nummer hier, die hat Ray Davis geschrieben. All Night Stand, eine vergessene Band aus den 60ern, The Thoughts.

Country Rock mit Streichern, ja, das kann man auch kitschig finden, muss man aber auch nicht unbedingt. Das waren The Jayhawks aus Minneapolis, Closer to Your Side, aus ihrem Album Mockingbird Time, und das ist vor 15 Jahren erschienen. Diese Band The Jayhawks, die gibt's seit inzwischen über 40 Jahren und immer noch haben sie den Status einer Kultband. Der ganz große kommerzielle Durchbruch, der ist bislang nicht nur in Europa ausgeblieben, nein, auch in ihrer Heimat in den USA haben ihre Alben es selten in die Top 40 geschafft. Das darf doch wohl nicht wahr sein, oder? Ich konnte das kaum glauben, als ich mir diese alten Charts mal angeguckt habe. Der Name Jayhawks, der steht für melodiösen Americana-Sound, mehrstimmiger Harmoniegesang, eingängige Melodien, twangige Gitarren, wenn ich das mal so sagen darf, wie bei den Birds. Und ich gebe ja die Hoffnung nicht auf, vielleicht klappt es ja mit ihrem neuen Album Sanctuary Park, und das wird am kommenden Freitag erscheinen. Bob Ezrin hat das Ganze produziert und den kennt man ja eher von seiner Arbeit mit Pink Floyd, Alice Cooper oder auch Peter Gabriel. Eine Vorabsingle, die gibt's jetzt schon, sie heißt American Midnight, und wer auf handgemachten Country Rock steht, ich glaube, der wird diese Nummer garantiert mögen. Das sind also The Jayhawks, American Midnight.

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1: Ja, gleich seltene Gäste hier im Beat Club auf Bremen 1. Die Sensational Alex Harvey Band mit einer doch ungewöhnlichen Live-Version von Delilah. Genau die von Tom Jones. Ja, und in meinem CD-Regal, da habe ich in dieser Woche auch noch Crystal Ball entdeckt. Aus einer Zeit, als Styx noch eine eher unbekannte Band aus Chicago waren. Hier ist der Beat Club mit Bernd Schlesemann.

Jetzt wird im B-Club auch noch geschungelt, um Gottes Willen. Jetzt wird's richtig volkstümlich. Das war die Sensational Alex Harvey Band mit einer ja sehr speziellen Version von Delilah. Das ist ein Song, den ich gerade wiederentdeckt habe auf einem Glamrock-Sampler aus dem Jahr 1995. Da kommt man auch nicht unbedingt drauf, oder? Also neben den üblichen Verdächtigen wie Sweet, T-Rex, Gary Glitter, Matt oder die Sparks ist da eben auch die Sensational Alex Harvey Band mit dieser Live-Nummer drauf. Ziemlich schräge Truppe, die hat eigentlich sowas wie Rocktheater gemacht. Alex Harvey, der ist oft in einem schwarz-weiß gestreiften T-Shirt aufgetreten, der wirkte wie ein Varieté-Ansager. Und als sie 1973 im Vorprogramm von Slate auftraten, da sind sie natürlich schlagartig bekannt geworden. Auch wenn die Slate-Fans diese exzentrischen Bühnenshows gar nicht so sensationell fanden, wie der Bandname es verspricht. Man muss ja sagen, Glamrock ist ein sehr dehnbarer Begriff. Jetzt kommt noch ein Song, den ich hier auf diesem Sampler entdeckt habe. Crystal Ball. Der hat dann noch weniger mit dem Genre zu tun, finde ich zumindest. Der kommt von der amerikanischen Band Styx und das ist der Titelsong ihres 76er Albums. Damals war Gitarrist Tommy Shaw gerade neu in die Band gekommen und mit ihm kam auch dann der Erfolg. Auch diesen Song hat er geschrieben und er singt ihn auch. Crystal Ball mit Styx.

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1: Mit Bernd Schlesemann am Mikrofon. Schönen guten Abend. ZZ Top trauern um ihren Schlagzeuger. In dieser Woche ist Frank Beard im Alter von 77 Jahren gestorben. Er war ein Meister des Texas Shuffle, der den Bluesrock-Boogie von ZZ Top natürlich entscheidend mitgeprägt hat. Bandgründer Billy Gibbons sagte, wir werden weitermachen, wie er es sich gewünscht hat. In diesem Sinne, Tasch.

Auch in Australien gab es in den 60ern Psychedelic Pop mit Quietscheorgel, haben wir ja gerade gehört. The Group aus Melbourne, Such a Lovely Way, so heißt dieser Song. Ja, nach ihrer Gründung 1964, da waren sie noch eher folkorientiert, aber dann ab 1966, da hat sich ja sowieso ganz viel in der Popmusik getan, da wurden The Group rockiger und psychedelischer. Prägend für die australische Musikszene, aber in Europa und in den USA, da blieben sie doch weitgehend unbekannt. Ihr Keyboarder Brian Catt, der zählt übrigens zu den erfolgreichsten Singer-Songwritern und Produzenten in Australien. Ja, Raritäten hier im Beatclub auf Bremen 1 also. Und dazu zählen auch The Thoughts aus Liverpool. Das war eine Beatband, die von dem amerikanischen Produzenten Shel Talmy entdeckt wurde. Und das war für Musiker durchaus vielversprechend, denn der Mann hatte ein Gespür für den Sound der Zeit. Die ersten Alben von The Who und den Kings mit solchen Rockhymnen wie You Really Got Me und My Generation haben wir ja zum Beginn dieser Sendung gehört. Shel Talmy hat das alles produziert, aber mit The Thoughts, da lief es nicht so gut. Die Band verschwand ziemlich schnell wieder in der Versenkung, obwohl es prominente Unterstützung gab. Denn diese Nummer hier, die hat Ray Davis geschrieben. All Night Stand, eine vergessene Band aus den 60ern, The Thoughts.

Country Rock mit Streichern, ja, das kann man auch kitschig finden, muss man aber auch nicht unbedingt. Das waren The Jayhawks aus Minneapolis, Closer to Your Side, aus ihrem Album Mockingbird Time, und das ist vor 15 Jahren erschienen. Diese Band The Jayhawks, die gibt's seit inzwischen über 40 Jahren und immer noch haben sie den Status einer Kultband. Der ganz große kommerzielle Durchbruch, der ist bislang nicht nur in Europa ausgeblieben, nein, auch in ihrer Heimat in den USA haben ihre Alben es selten in die Top 40 geschafft. Das darf doch wohl nicht wahr sein, oder? Ich konnte das kaum glauben, als ich mir diese alten Charts mal angeguckt habe. Der Name Jayhawks, der steht für melodiösen Americana-Sound, mehrstimmiger Harmoniegesang, eingängige Melodien, twangige Gitarren, wenn ich das mal so sagen darf, wie bei den Birds. Und ich gebe ja die Hoffnung nicht auf. Vielleicht klappt es ja mit ihrem neuen Album Sanctuary Park. Und das wird am kommenden Freitag erscheinen. Bob Ezrin hat das Ganze produziert. Und den kennt man ja eher von seiner Arbeit mit Pink Floyd, Alice Cooper oder auch Peter Gabriel. Eine Vorabsingle, die gibt's jetzt schon. Sie heißt American Midnight. Und wer auf handgemachten Country Rock steht, ich glaube, der wird diese Nummer garantiert mögen. Das sind also The Jayhawks, American Midnight.

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1: Ja, gleich seltene Gäste hier im Beat Club auf Bremen 1. Die Sensational Alex Harvey Band mit einer doch ungewöhnlichen Live-Version von Delilah. Genau die von Tom Jones. Ja, und in meinem CD-Regal, da habe ich in dieser Woche auch noch Crystal Ball entdeckt. Aus einer Zeit, als Styx noch eine eher unbekannte Band aus Chicago waren. Hier ist der Beat Club mit Bernd Schlieselmann.

Jetzt wird im Beatclub auch noch geschungelt, um Gottes Willen. Jetzt wird's richtig volkstümlich. Das war die Sensational Alex Harvey Band mit einer ja sehr speziellen Version von Delilah. Das ist ein Song, den ich gerade wiederentdeckt habe auf einem Glamrock-Sampler aus dem Jahr 1995. Da kommt man auch nicht unbedingt drauf, oder? Also neben den üblichen Verdächtigen wie Sweet, T-Rex, Gary Glitter, Mutt oder die Sparks ist da eben auch die Sensational Alex Harvey Band mit dieser Live-Nummer drauf. Ziemlich schräge Truppe, die hat eigentlich sowas wie Rocktheater gemacht. Alex Harvey, der ist oft in einem schwarz-weiß gestreiften T-Shirt aufgetreten, der wirkte wie ein Varieté-Ansager. Und als sie 1973 im Vorprogramm von Slate auftraten, da sind sie natürlich schlagartig bekannt geworden. Auch wenn die Slate-Fans diese exzentrischen Bühnenshows gar nicht so sensationell fanden, wie der Bandname es verspricht. Man muss ja sagen, Glamrock ist ein sehr dehnbarer Begriff. Jetzt kommt noch ein Song, den ich hier auf diesem Sampler entdeckt habe. Crystal Ball. Der hat dann noch weniger mit dem Genre zu tun, finde ich zumindest. Der kommt von der amerikanischen Band Styx und das ist der Titelsong ihres 76er Albums. Damals war Gitarrist Tommy Shaw gerade neu in die Band gekommen und mit ihm kam auch dann der Erfolg. Auch diesen Song hat er geschrieben und er singt ihn auch. Crystal Ball mit Styx.

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Stickin' to You haben wir gerade gehört. Sanfter Blues mit Hut, denn dieser Mann, der gibt kein Konzert ohne Kopfbedeckung. Eric Bibb heißt er. Und die akustische Gitarre, die ist natürlich auch immer dabei. Und davon kann man sich auch demnächst überzeugen. Denn er tritt am 23. Oktober praktisch nebenan in der Music Hall in Worpswede auf und dann stellt er die Songs seines aktuellen Albums One Mississippi vor. Als Gastsängerin übrigens mit dabei seine Frau Ulrika. Ja, Eric Bibb, dem Mann wurde der Blues praktisch in die Wiege gelegt, kann man echt so sagen, denn sein Vater Leon Bibb, der war in den USA ein bekannter Folksänger, außerdem auch noch Aktivist in der Bürgerrechtsbewegung und Schauspieler. Und in den 60er Jahren, da waren Leute wie Bob Dylan, Joan Baez oder Pete Seeger regelmäßig im Hause Bibb zu Besuch und das prägt natürlich. Heute sagt Eric Bibb dazu, diese Künstler bei uns im Wohnzimmer kennenzulernen, das war schon unglaublich, ich hatte eine magische Kindheit. Eric Bibb, der lebt seit langem in Schweden, reist aber seit Jahrzehnten um die ganze Welt, um die Musik seiner Vorfahren zu spielen. Also ein Botschafter des Blues und ein Botschafter des Grooves. Gerade ist er 75 Jahre alt geworden. Hier kommt Eric Bibb mit einem zweiten Song, Everybody's Got a Right.

Everybody's Got a Right, Eric Bibb. Ja, und das war der Beat Club am 23. August. Vielen Dank fürs Zuhören. Hier auf Bremen 1 geht's gleich weiter mit Sabine Szymanski bis 0 Uhr. Ich wünsche Ihnen da einen angenehmen Radioabend. Nächste Woche natürlich ein neuer Beat Club, dann wieder mit Lutz. Und er spielt dann die besten Beatles-Songs, die man sonst nie hört. Das klingt sehr vielversprechend. Außerdem Musik von Ashford and Simpsons, Simpson, die Searchers, Jethro Tull, Frank Zappa, The Mamas and the Papas und die Doobie Brothers. Und das ist natürlich längst noch nicht alles. Ich wünsche Ihnen einen schönen Abend. Machen Sie es gut. Tschüss.

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1: Ja, genau so ist es, ne? Schönen guten Abend, wünscht Bernd Schlesemann, der Beat Club heute am 23. August mit Raritäten aus den 60ern. Es gibt auch elektronische Volksmusik aus den 70ern, ja, und ein bisschen sanften Blues habe ich auch noch anzubieten. Das ist also unsere heutige Beat Club Mischung, dazu natürlich noch viele andere Zutaten. Und wir beginnen die Sendung, ja, mit The Who aus einem ganz bestimmten Grund, denn heute wäre die Schlagzeugerlegende Keith Moon 80 Jahre alt geworden. Aber wie wir alle wissen, ist er ja schon 1978 gestorben. Also, My Generation, viel Spaß!

Ja, das war im Juni 1976 der Nachfolgehit der legendären Bohemian Rhapsody, Queen, You're My Best Friend, geschrieben von Bassist John Deacon. Da kommt man auch nicht unbedingt drauf. Das war der einzige Song, den er damals zum Album Night at the Opera beisteuerte. Und dann noch ein so persönlicher. Das war nämlich eine Liebeserklärung an seine Frau Veronica. Ja, und dieses prägnante E-Piano, ein Wurlitzer, oder sprechen wir das lieber Wurlitzer aus? Beides, denke ich, ist möglich. Ja, dieses E-Piano sollte eigentlich Freddie Mercury spielen, der mochte das aber gar nicht. Also hat John Deacon das Instrument mit nach Hause genommen und hat natürlich erstmal darauf geübt, denn er konnte eigentlich gar nicht Klavier spielen, hat also viel drauf rumgeklimpert und so entstand dann

irgendwann dieser Song You're My Best Friend. John Deacon, der ist in dieser Woche 75 Jahre alt geworden. Vor seiner Zeit bei Queen, da hat er Elektrotechnik studiert, hat als Lehrer gearbeitet und inzwischen, wenn man sich vielleicht fragt, was macht der Mann eigentlich, er hat sich tatsächlich aus dem Musikgeschäft zurückgezogen. Das Kapitel Queen ist für ihn definitiv abgeschlossen. Im Gegensatz zu Brian May und Roger Taylor, die ja weiter unter dem alten Bandnamen aktiv sind. Another One Bites the Dust, I Want to Break Free und Friends Will Be Friends. Alles Hits, die John Deacon geschrieben hat. Und der hier, der kommt auch von ihm, war nur ein kleiner Hit für Queen. Aber kann man auch mal wieder gut hören. Hier im Beat Club auf Bremen 1, das ist Spread Your Wings.

habe ich doch schon mal irgendwo gehört, oder? Wird jetzt der eine oder andere gedacht haben. Einer der großen Pop-Hits der frühen 80er, Bette Davis Eyes, das war tatsächlich das Original und zwar von Jackie DeShannon. Und sie hat den Song auch geschrieben, zusammen mit Kim Carnes, die ja dann später diese sehr erfolgreiche Coverversion gesungen hat. Vorgestern, da ist Jackie DeShannon immerhin auch schon 85 Jahre alt geworden. Sie zählt zu den ersten weiblichen Songwritern der Rock'n'Roll-Ära. Tom Petty, Dolly Parton, Stevie Nicks, Marianne Faithfull. Ja, sie alle haben ihre Songs gesungen. Zwei ganz bekannte nenne ich mal. Put a Little Love in Your Heart oder Needles and Pins. Das sind die Hits, die Jackie DeShannon geschrieben hat. Und sie selbst wurde 1964 als Sängerin dann populär, nachdem sie eben als Songwriterin schon sehr bekannt war. Da war sie mit den Beatles in den USA auf Tournee. Und ihren ersten Top-10-Hit in den USA hatte sie dann ein Jahr später mit einer Burt Bacharach-Nummer. Das war What the World Needs Now. Und diesen Song, den kennt man natürlich eher von Dionne Warwick. Die wollte ihn aber erst gar nicht singen. Sie hat gesagt, das ist mir zu country-lastig und auch zu moralisierend. Das war ihr Urteil, also abgelehnt. 1966 hat Dionne Warwick den Song dann doch aufgenommen. Da war aber auch das Original eben schon bekannt. Und das kommt von Jackie DeShannon. Hier ist also What the World Needs Now is Love.

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1: Ja, schön, dass Sie weiterhin mit dabei sind. Willkommen zum Beat Club mit Bernd Schlesemann. Neu auf Vinyl, zwei späte Alben von Supertramp, dazu mehr in dieser halben Stunde. Außerdem noch Musik von Kraftwerk, Simon & Garfunkel und Manfred Mann. Und hier kommt der Countdown.

aus dem Album Bookends. Simon & Garfunkel, Save the Life of My Child, sehr ungewöhnlich, denn Simon & Garfunkel und ihr Produzent Roy Haley, die haben damals, und das hat man ja ganz klar gehört, einen Synthesizer eingesetzt. Und dabei muss man schon bedenken, dass Bookends 1967 eingespielt wurde und da war der Synthesizer ja noch gar nicht richtig entwickelt. Der Erfinder Robert Moog, der hat in New York noch Kurse gegeben, wie man so ein Ding überhaupt bedient. Und das Ganze war natürlich für alle Musiker unglaublich spannend und deshalb luden Simon & Garfunkel ihn auch ins Studio ein. Ja, der Synthesizer in der Popmusik, die Düsseldorfer Band Kraftwerk, die hat den Einsatz dieser ja doch sehr faszinierenden Klangmaschinen natürlich absolut perfektioniert und auf die Spitze getrieben. Sehr stilprägend für die gesamte Popmusik. Für David Bowie waren Kraftwerk Mitte der 70er die Inspirationsquelle. Und für spätere Synthie-Pop-Bands wie Human League oder OMD sowieso. Ja, und dieser Mann ist einer der Erfinder, Ralf Hütter. In dieser Woche, da ist er 80 Jahre alt geworden. Und er hat mal erzählt, dass sein erster Mini-Moog genauso teuer war wie sein VW Käfer, nämlich 5.500 Mark. Und dazu hat er dann in einem Interview gesagt, also mit dem Auto konnte ich in der Gegend herumfahren, aber mit dem Synthesizer konnte ich mir die ganze Welt erschließen. Ralf Hütter hält das Kraftwerk immer noch am Laufen. Er ist auch in diesem Jahr wieder auf Tour. Und dieser Klassiker gehört natürlich zum Live-Repertoire jetzt hier im Beat Club auf Bremen 1 Radioaktivität.

So, und das waren ja eben, da klingen sie gerade aus, natürlich Supertramp, Still in Love. Ein Stück aus dem Jahr 1985, erschienen auf dem Album Brother, Where You Bound. Und wenn man böse wäre, was ich natürlich nicht bin, aber wenn man es denn wäre, würde ich sagen, da hatte die Band ihre beste Zeit hinter sich. Denn Roger Hodgson, der hatte Supertramp Ende 1983 verlassen. Und die durchaus berechtigte Frage war, wie geht's denn jetzt weiter? Ohne den Mann, der immer diese herrlich verspielten, eingängigen Melodien hatte, und ohne seine helle Tenorstimme. Rick Davis, sein langjähriger Songwriting-Partner, hat weitergemacht. Und er konnte natürlich seine Prog-Rock-Affinität nicht verheimlichen. Der Titelsong dieses Albums, das ist eine 16 Minuten lange Rille. Und jetzt habe ich gleich mal einen Tipp für alle Supertramp-Fans. Denn dieses Album Brother, Where You Bound, das ist gerade neu auf Vinyl herausgekommen. Genauso auch wie das Nachfolgealbum, das dann 2 Jahre später erschien. Free as a Bird heißt es. Da haben sich Supertramp dann ein Stück weiter mehr in Richtung Jazz oder Jazz-Pop orientiert und sie haben sich auch einen weiteren Sänger und Gitarristen ins Studio geholt, das war Mark Hart. Und man hört auf diesem Album dann mehr Synthesizer statt Orgel oder das charakteristische E-Piano. Ja, ich finde, ehrlich gesagt, die Luft war dann doch ein bisschen raus und auch kommerziell lief es nicht mehr so wie früher. Dieser Song hier, Thing for You heißt er, der erinnert noch am ehesten an alte Zeiten und den hören wir jetzt neu auf Vinyl, also Supertramp 1987, Thing for You.

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1: Mit Bernd Schlesemann am Mikrofon. Schönen guten Abend. ZZ Top trauern um ihren Schlagzeuger. In dieser Woche ist Frank Beard im Alter von 77 Jahren gestorben. Er war ein Meister des Texas Shuffle, der den Bluesrock-Boogie von ZZ Top natürlich entscheidend mitgeprägt hat. Bandgründer Billy Gibbons sagte, wir werden weitermachen, wie er es sich gewünscht hat. In diesem Sinne, Tasch.

Auch in Australien gab es in den 60ern Psychedelic Pop mit Quietscheorgel, haben wir ja gerade gehört. The Group aus Melbourne, Such a Lovely Way, so heißt dieser Song. Ja, nach ihrer Gründung 1964, da waren sie noch eher folkorientiert, aber dann ab 1966, da hat sich ja sowieso ganz viel in der Popmusik getan, da wurden The Group rockiger und psychedelischer. Prägend für die australische Musikszene, aber in Europa und in den USA, da blieben sie doch weitgehend unbekannt. Ihr Keyboarder Brian Catt, der zählt übrigens zu den erfolgreichsten Singer-Songwritern und Produzenten in Australien. Ja, Raritäten hier im Beatclub auf Bremen 1 also. Und dazu zählen auch The Thoughts aus Liverpool. Das war eine Beatband, die von dem amerikanischen Produzenten Shel Talmy entdeckt wurde. Und das war für Musiker durchaus vielversprechend, denn der Mann hatte ein Gespür für den Sound der Zeit. Die ersten Alben von The Who und den Kings mit solchen Rockhymnen wie You Really Got Me und My Generation haben wir zum Beginn dieser Sendung gehört. Shel Talmy hat das alles produziert, aber mit The Thoughts, da lief es nicht so gut. Die Band verschwand ziemlich schnell wieder in der Versenkung, obwohl es prominente Unterstützung gab. Denn diese Nummer hier, die hat Ray Davis geschrieben. All Night Stand, eine vergessene Band aus den 60ern, The Thoughts.

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1: Ja, genau so ist es, ne? Schönen guten Abend wünscht Bernd Schlesemann, der Beat Club heute am 23. August mit Raritäten aus den 60ern. Es gibt auch elektronische Volksmusik aus den 70ern, ja, und ein bisschen sanften Blues habe ich auch noch anzubieten. Das ist also unsere heutige Beat Club Mischung, dazu natürlich noch viele andere Zutaten und wir beginnen die Sendung, ja, mit The Who aus einem ganz bestimmten Grund, denn heute wäre die Schlagzeugerlegende Keith Moon 80 Jahre alt geworden. Aber wie wir alle wissen, ist er schon 1978 gestorben. Also, My Generation, viel Spaß!

Ja, das war im Juni 1976 der Nachfolgehit der legendären Bohemian Rhapsody, Queen, You're My Best Friend, geschrieben von Bassist John Deacon. Da kommt man auch nicht unbedingt drauf. Das war der einzige Song, den er damals zum Album Night at the Opera beisteuerte. Und dann noch ein so persönlicher. Das war nämlich eine Liebeserklärung an seine Frau Veronica. Ja, und dieses prägnante E-Piano, ein Wurlitzer, oder sprechen wir das lieber Wurlitzer aus? Beides, denke ich, ist möglich. Ja, dieses E-Piano sollte eigentlich Freddie Mercury spielen, der mochte das aber gar nicht. Also hat John Deacon das Instrument mit nach Hause genommen und hat natürlich erstmal darauf geübt, denn er konnte eigentlich gar nicht Klavier spielen, hat also viel drauf rumgeklimpert und so entstand dann irgendwann dieser Song You're My Best Friend. John Deacon, der ist in dieser Woche 75 Jahre alt geworden. Vor seiner Zeit bei Queen, da hat er Elektrotechnik studiert, hat als Lehrer gearbeitet und inzwischen, wenn man sich vielleicht fragt, was macht der Mann eigentlich, er hat sich tatsächlich aus dem Musikgeschäft zurückgezogen. Das Kapitel Queen ist für ihn definitiv abgeschlossen, im Gegensatz zu Brian May und Roger Taylor, die ja weiter unter dem alten Bandnamen aktiv sind. Another One Bites the Dust, I Want to Break Free und Friends Will Be Friends, alles Hits, die John Deacon geschrieben hat. Und der hier, der kommt auch von ihm, war nur ein kleiner Hit für Queen, aber kann man auch mal wieder gut hören. Hier im Beat Club auf Bremen 1, das ist Spread Your Wings.

das habe ich doch schon mal irgendwo gehört, oder? Wird jetzt der eine oder andere gedacht haben. Einer der großen Pop-Hits der frühen 80er, Bette Davis Eyes, das war tatsächlich das Original und zwar von Jackie DeShannon. Und sie hat den Song auch geschrieben, zusammen mit Kim Carnes, die ja dann später diese sehr erfolgreiche Coverversion gesungen hat. Vorgestern, da ist Jackie DeShannon immerhin auch schon 85 Jahre alt geworden. Sie zählt zu den ersten weiblichen Songwritern der Rock'n'Roll-Ära. Tom Petty, Dolly Parton, Stevie Nicks, Marianne Faithfull, ja, sie alle haben ihre Songs gesungen. Zwei ganz bekannte nenne ich mal, Put a Little Love in Your Heart oder Needles and Pins. Das sind die Hits, die Jackie DeShannon geschrieben hat. Und sie selbst wurde 1964 als Sängerin dann populär, nachdem sie eben als Songwriterin schon sehr bekannt war. Da war sie mit den Beatles in den USA auf Tournee. Und ihren ersten Top-10-Hit in den USA hatte sie dann ein Jahr später mit einer Burt Bacharach-Nummer. Das war What the World Needs Now. Und diesen Song, den kennt man natürlich eher von Dionne Warwick. Die wollte ihn aber erst gar nicht singen. Sie hat gesagt, das ist mir zu country-lastig und auch zu moralisierend. Das war ihr Urteil, also abgelehnt. 1966 hat Dionne Warwick den Song dann doch aufgenommen. Da war aber auch das Original eben schon bekannt. Und das kommt von Jackie DeShannon. Hier ist also What the World Needs Now is Love.

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1: Ja, schön, dass Sie weiterhin mit dabei sind. Willkommen zum Beat Club mit Bernd Schleselmann. Neu auf Vinyl, zwei späte Alben von Supertramp, dazu mehr in dieser halben Stunde. Außerdem noch Musik von Kraftwerk, Simon & Garfunkel und Manfred Mann. Und hier kommt der Countdown.

aus dem Album Bookends. Simon & Garfunkel, Save the Life of My Child, sehr ungewöhnlich, denn Simon & Garfunkel und ihr Produzent Roy Haley, die haben damals, und das hat man ja ganz klar gehört, einen Synthesizer eingesetzt. Und dabei muss man schon bedenken, dass Bookends 1967 eingespielt wurde und da war der Synthesizer ja noch gar nicht richtig entwickelt. Der Erfinder Robert Moog, der hat in New York noch Kurse gegeben, wie man so ein Ding überhaupt bedient. Und das Ganze war natürlich für alle Musiker unglaublich spannend und deshalb luden Simon & Garfunkel ihn auch ins Studio ein. Ja, der Synthesizer in der Popmusik, die Düsseldorfer Band Kraftwerk, die hat den Einsatz dieser ja doch sehr faszinierenden Klangmaschinen natürlich absolut perfektioniert und auf die Spitze getrieben. Sehr stilprägend für die gesamte Popmusik. Für David Bowie waren Kraftwerk Mitte der 70er die Inspirationsquelle. Und für spätere Synthie-Pop-Bands wie Human League oder OMD sowieso. Ja, und dieser Mann ist einer der Erfinder, Ralf Hütter. In dieser Woche, da ist er 80 Jahre alt geworden. Und er hat mal erzählt, dass sein erster Mini-Moog genauso teuer war wie sein VW Käfer, nämlich 5.500 Mark. Und dazu hat er dann in einem Interview gesagt, also mit dem Auto konnte ich in der Gegend herumfahren, aber mit dem Synthesizer konnte ich mir die ganze Welt erschließen. Ralf Hütter hält das Kraftwerk immer noch am Laufen. Er ist auch in diesem Jahr wieder auf Tour. Und dieser Klassiker gehört natürlich zum Live-Repertoire. Jetzt hier im Beat Club auf Bremen 1 Radioaktivität.

So, und das waren ja eben, da klingen sie gerade aus, natürlich Supertramp, Still in Love. Ein Stück aus dem Jahr 1985, erschienen auf dem Album Brother, Where You Bound. Und wenn man böse wäre, was ich natürlich nicht bin, aber wenn man es denn wäre, würde ich sagen, ah, da hatte die Band ihre beste Zeit hinter sich. Denn Roger Hodgson, der hatte Supertramp Ende 1983 verlassen. Und die durchaus berechtigte Frage war, wie geht's denn jetzt weiter? Ohne den Mann, der immer diese herrlich verspielten, eingängigen Melodien hatte und ohne seine helle Tenorstimme. Rick Davis, sein langjähriger Songwriting-Partner, hat weitergemacht. Und er konnte natürlich seine Prog-Rock-Affinität nicht verheimlichen. Der Titelsong dieses Albums, das ist eine 16 Minuten lange Rille. Und jetzt habe ich gleich mal einen Tipp für alle Supertramp-Fans, denn dieses Album Brother, Where You Bound, das ist gerade neu auf Vinyl herausgekommen. Genauso auch wie das Nachfolgealbum, das dann zwei Jahre später erschien. Free as a Bird heißt es. Da haben sich Supertramp dann ein Stück weiter mehr in Richtung Jazz oder Jazz-Pop orientiert und sie haben sich auch einen weiteren Sänger und Gitarristen ins Studio geholt, das war Mark Hart. Und man hört auf diesem Album dann mehr Synthesizer statt Orgel oder das charakteristische E-Piano. Ja, ich finde, ehrlich gesagt, die Luft war dann doch ein bisschen raus und auch kommerziell lief es nicht mehr so wie früher. Dieser Song hier, Thing for You heißt er, der erinnert noch am ehesten an alte Zeiten und den hören wir jetzt neu auf Vinyl, also Supertramp 1987, Thing for You.

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1: Mit Bernd Schlesemann am Mikrofon. Schönen guten Abend. ZZ Top trauern um ihren Schlagzeuger. In dieser Woche ist Frank Beard im Alter von 77 Jahren gestorben. Er war ein Meister des Texas Shuffle, der den Bluesrock-Boogie von ZZ Top natürlich entscheidend mitgeprägt hat. Bandgründer Billy Gibbons sagte, wir werden weitermachen, wie er es sich gewünscht hat. In diesem Sinne, Tasch.

Auch in Australien gab es in den 60ern Psychedelic Pop mit Quietscheorgel, haben wir ja gerade gehört. The Group aus Melbourne, Such a Lovely Way, so heißt dieser Song. Ja, nach ihrer Gründung 1964, da waren sie noch eher folkorientiert, aber dann ab 1966, da hat sich ja sowieso ganz viel in der Popmusik getan, da wurden The Group rockiger und psychedelischer. Prägend für die australische Musikszene, aber in Europa und in den USA, da blieben sie doch weitgehend unbekannt. Ihr Keyboarder Brian Catt, der zählt übrigens zu den erfolgreichsten Singer-Songwritern und

einer Versenkung, obwohl es prominente Unterstützung gab. Denn diese Nummer hier, die hat Ray Davis geschrieben. All Night Stand, eine vergessene Band aus den 60ern, The Thoughts.

Country Rock mit Streichern, ja, das kann man auch kitschig finden, muss man aber auch nicht unbedingt. Das waren The Jayhawks aus Minneapolis, Closer to Your Side, aus ihrem Album Mockingbird Time, und das ist vor 15 Jahren erschienen. Diese Band The Jayhawks, die gibt's seit inzwischen über 40 Jahren und immer noch haben sie den Status einer Kultband. Der ganz große kommerzielle Durchbruch, der ist bislang nicht nur in Europa ausgeblieben, nein, auch in ihrer Heimat in den USA haben ihre Alben es selten in die Top 40 geschafft. Das darf doch wohl nicht wahr sein, oder? Ich konnte das kaum glauben, als ich mir diese alten Charts mal angeguckt habe. Der Name Jayhawks, der steht für melodiösen Americana-Sound, mehrstimmiger Harmoniegesang, eingängige Melodien, twangige Gitarren, wenn ich das mal so sagen darf, wie bei den Birds. Und ich gebe ja die Hoffnung nicht auf. Vielleicht klappt es ja mit ihrem neuen Album Sanctuary Park. Und das wird am kommenden Freitag erscheinen. Bob Ezrin hat das Ganze produziert. Und den kennt man ja eher von seiner Arbeit mit Pink Floyd, Alice Cooper oder auch Peter Gabriel. Eine Vorabsingle, die gibt's jetzt schon. Sie heißt American Midnight. Und wer auf handgemachten Country Rock steht, ich glaube, der wird diese Nummer garantiert mögen. Das sind also The Jayhawks, American Midnight.

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1: Ja, gleich seltene Gäste hier im Beat Club auf Bremen 1. Die Sensational Alex Harvey Band mit einer doch ungewöhnlichen Live-Version von Delilah. Genau die von Tom Jones. Ja, und in meinem CD-Regal, da habe ich in dieser Woche auch noch Crystal Ball entdeckt. Aus einer Zeit, als Styx noch eine eher unbekannte Band aus Chicago waren. Hier ist der Beat Club mit Bernd Schlesemann.

Jetzt wird im B-Club auch noch geschungelt, um Gottes Willen. Jetzt wird's richtig volkstümlich. Das war die Sensational Alex Harvey Band mit einer ja sehr speziellen Version von Delilah. Das ist ein Song, den ich gerade wiederentdeckt habe auf einem Glamrock-Sampler aus dem Jahr 1995. Da kommt man auch nicht unbedingt drauf, oder? Also neben den üblichen Verdächtigen wie Sweet, T-Rex, Gary Glitter, Mutt oder die Sparks ist da eben auch die Sensational Alex Harvey Band mit dieser Live-Nummer drauf. Ziemlich schräge Truppe, die hat eigentlich sowas wie Rocktheater gemacht. Alex Harvey, der ist oft in einem schwarz-weiß gestreiften T-Shirt aufgetreten, der wirkte wie ein Varieté-Ansager. Und als sie 1973 im Vorprogramm von Slate auftraten, da sind sie natürlich schlagartig bekannt geworden. Auch wenn die Slate-Fans diese exzentrischen Bühnenshows gar nicht so sensationell fanden, wie der Bandname es verspricht. Man muss ja sagen, Glamrock ist ein sehr dehnbarer Begriff. Jetzt kommt noch ein Song, den ich hier auf diesem Sampler entdeckt habe. Crystal Ball, der hat dann noch weniger mit dem Genre zu tun, finde ich zumindest. Der kommt von der amerikanischen Band Styx und das ist der Titelsong ihres 76er Albums. Damals war Gitarrist Tommy Shaw gerade neu in die Band gekommen und mit ihm kam auch dann der Erfolg. Auch diesen Song hat er geschrieben und er singt ihn auch. Crystal Ball mit Styx.

Stickin' to You haben wir gerade gehört. Sanfter Blues mit Hut, denn dieser Mann, der gibt kein Konzert ohne Kopfbedeckung. Eric Bibb heißt er. Und die akustische Gitarre, die ist natürlich auch immer dabei. Und davon kann man sich auch demnächst überzeugen. Denn er tritt am 23. Oktober praktisch nebenan in der Music Hall in Worpswede auf und dann stellt er die Songs seines aktuellen Albums One Mississippi vor. Als Gastsängerin übrigens mit dabei seine Frau Ulrika. Ja, Eric Bibb, dem Mann wurde der Blues praktisch in die Wiege gelegt, kann man echt so sagen, denn sein Vater Leon Bibb, der war in den USA ein bekannter Folksänger, außerdem auch noch Aktivist in der Bürgerrechtsbewegung und Schauspieler. Und in den 60er Jahren, da waren Leute wie Bob Dylan, Joan Baez oder Pete Seeger regelmäßig im Hause Bibb zu Besuch und das prägt natürlich. Heute sagt Eric Bibb dazu, diese Künstler bei uns im Wohnzimmer kennenzulernen, das war schon unglaublich, ich hatte eine magische Kindheit. Eric Bibb, der lebt seit langem in Schweden, reist aber seit Jahrzehnten um die ganze Welt, um die Musik seiner Vorfahren zu spielen. Also ein Botschafter des Blues und ein Botschafter des Grooves. Gerade ist er 75 Jahre alt geworden. Hier kommt Eric Bibb mit einem zweiten Song, Everybody's Got a Right.

Everybody's got a right, Eric Bibb. Ja, und das war der Beat Club am 23. August. Vielen Dank fürs Zuhören. Hier auf Bremen 1 geht's gleich weiter mit Sabine Szymanski bis 0 Uhr. Ich wünsche Ihnen da einen angenehmen Radioabend. Nächste Woche natürlich ein neuer Beat Club, dann wieder mit Lutz. Und er spielt dann die besten Beatles-Songs, die man sonst nie hört. Das klingt sehr vielversprechend. Außerdem Musik von Ashford and Simpson, die Searchers, Jethro Tull, Frank Zappa, The Mamas and the Papas und die Doobie Brothers. Und das ist natürlich längst noch nicht alles. Ich wünsche Ihnen einen schönen Abend. Machen Sie es gut. Tschüss.

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1: Ja, genau so ist es, ne? Schönen guten Abend wünscht Bernd Schlesemann, der Beat Club heute am 23. August mit Raritäten aus den 60ern. Es gibt auch elektronische Volksmusik aus den 70ern, ja, und ein bisschen sanften Blues habe ich auch noch anzubieten. Das ist also unsere heutige Beat Club Mischung, dazu natürlich noch viele andere Zutaten und wir beginnen die Sendung, ja, mit The Who aus einem ganz bestimmten Grund, denn heute wäre die Schlagzeugerlegende Keith Moon 80 Jahre alt geworden. Aber wie wir alle wissen, ist er ja schon 1978 gestorben. Also, My Generation, viel Spaß!

Ja, das war im Juni 1976 der Nachfolgehit der legendären Bohemian Rhapsody, Queen, You're My Best Friend, geschrieben von Bassist John Deacon. Da kommt man auch nicht unbedingt drauf. Das war der einzige Song, den er damals zum Album Night at the Opera beisteuerte. Und dann noch ein so persönlicher. Das war nämlich eine Liebeserklärung an seine Frau Veronica. Ja, und dieses prägnante E-Piano, ein Wurlitzer, oder sprechen wir das lieber Wurlitzer aus? Beides, denke ich, ist möglich. Ja, dieses E-Piano sollte eigentlich Freddie Mercury spielen, der mochte das aber gar nicht. Also hat John Deacon das Instrument mit nach Hause genommen und hat natürlich erstmal darauf geübt, denn er konnte eigentlich gar nicht Klavier spielen, hat also viel drauf rumgeklimpert und so entstand dann irgendwann dieser Song You're My Best Friend. John Deacon, der ist in dieser Woche 75 Jahre alt geworden. Vor seiner Zeit bei Queen, da hat er Elektrotechnik studiert, hat als Lehrer gearbeitet und inzwischen, wenn man sich vielleicht fragt, was macht der Mann eigentlich, er hat sich tatsächlich aus dem Musikgeschäft zurückgezogen. Das Kapitel Queen ist für ihn definitiv abgeschlossen, im Gegensatz zu Brian May und Roger Taylor, die ja weiter unter dem alten Bandnamen aktiv sind. Another One Bites the Dust, I Want to Break Free und Friends Will Be Friends, alles Hits, die John Deacon geschrieben hat. Und der hier, der kommt auch von ihm, war nur ein kleiner Hit für Queen, aber kann man auch mal wieder gut hören. Hier im Beat Club auf Bremen 1, das ist Spread Your Wings.

das habe ich doch schon mal irgendwo gehört, oder? Wird jetzt der eine oder andere gedacht haben. Einer der großen Pop-Hits der frühen 80er, Bette Davis Eyes, das war tatsächlich das Original und zwar von Jackie DeShannon. Und sie hat den Song auch geschrieben, zusammen mit Kim Carnes, die ja dann später diese sehr erfolgreiche Coverversion gesungen hat. Vorgestern, da ist Jackie DeShannon immerhin auch schon 85 Jahre alt geworden. Sie zählt zu den ersten weiblichen Songwritern der Rock'n'Roll-Ära. Tom Petty, Dolly Parton, Stevie Nicks, Marianne Faithfull. Ja, sie alle haben ihre Songs gesungen. Zwei ganz bekannte nenne ich mal. Put a Little Love in Your Heart oder Needles and Pins. Das sind die Hits, die Jackie DeShannon geschrieben hat. Und sie selbst wurde 1964 als Sängerin dann populär, nachdem sie eben als Songwriterin schon sehr bekannt war. Da war sie mit den Beatles in den USA auf Tournee. Und ihren ersten Top-10-Hit in den USA hatte sie dann ein Jahr später mit einer Burt Bacharach-Nummer. Das war What the World Needs Now. Und diesen Song, den kennt man natürlich eher von Dionne Warwick. Die wollte ihn aber erst gar nicht singen. Sie hat gesagt, das ist mir zu country-lastig und auch zu moralisierend. Das war ihr Urteil, also abgelehnt. 1966 hat Dionne Warwick den Song dann doch aufgenommen. Da war aber auch das Original eben schon bekannt. Und das kommt von Jackie DeShannon. Hier ist also What the World Needs Now is Love.

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1: Ja, schön, dass Sie weiterhin mit dabei sind. Willkommen zum Beat Club mit Bernd Schlesemann. Neu auf Vinyl, zwei späte Alben von Supertramp, dazu mehr in dieser halben Stunde. Außerdem noch Musik von Kraftwerk, Simon & Garfunkel und Manfred Mann. Und hier kommt der Countdown.

aus dem Album Bookends. Simon & Garfunkel, Save the Life of My Child, sehr ungewöhnlich, denn Simon & Garfunkel und ihr Produzent Roy Haley, die haben damals, und das hat man ja ganz klar gehört, einen Synthesizer eingesetzt. Und dabei muss man schon bedenken, dass Bookends 1967 eingespielt wurde und da war der Synthesizer ja noch gar nicht richtig entwickelt. Der Erfinder Robert Moog, der hat in New York noch Kurse gegeben, wie man so ein Ding überhaupt bedient. Und das Ganze war natürlich für alle Musiker unglaublich spannend und deshalb luden Simon & Garfunkel ihn auch ins Studio ein. Ja, der Synthesizer in der Popmusik, die Düsseldorfer Band Kraftwerk, die hat den Einsatz dieser ja doch sehr faszinierenden Klangmaschinen natürlich absolut perfektioniert und auf die Spitze getrieben. Sehr stilprägend für die gesamte Popmusik. Für David Bowie waren Kraftwerk Mitte der 70er die Inspirationsquelle. Und für spätere Synthie-Pop-Bands wie Human League oder OMD sowieso. Ja, und dieser Mann ist einer der Erfinder, Ralf Hütter. In dieser Woche, da ist er 80 Jahre alt geworden. Und er hat mal erzählt, dass sein erster Mini-Moog genauso teuer war wie sein VW Käfer, nämlich 5.500 Mark. Und dazu hat er dann in einem Interview gesagt, also mit dem Auto konnte ich in der Gegend herumfahren, aber mit dem Synthesizer konnte ich mir die ganze Welt erschließen. Ralf Hütter hält das Kraftwerk immer noch am Laufen. Er ist auch in diesem Jahr wieder auf Tour. Und dieser Klassiker gehört natürlich zum Live-Repertoire. Jetzt hier im Beat Club auf Bremen 1 Radioaktivität.

So, und das waren ja eben, da klingen sie gerade aus, natürlich Supertramp, Still in Love. Ein Stück aus dem Jahr 1985, erschienen auf dem Album Brother, Where You Bound. Und wenn man böse wäre, was ich natürlich nicht bin, aber wenn man es denn wäre, würde ich sagen, da hatte die Band ihre beste Zeit hinter sich. Denn Roger Hodgson, der hatte Supertramp Ende 1983 verlassen. Und die durchaus berechtigte Frage war, wie geht's denn jetzt weiter? Ohne den Mann, der immer diese herrlich verspielten, eingängigen Melodien hatte, und ohne seine helle Tenorstimme. Rick Davis, sein langjähriger Songwriting-Partner, hat weitergemacht. Und er konnte natürlich seine Prog-Rock-Affinität nicht verheimlichen. Der Titelsong dieses Albums, das ist eine 16 Minuten lange Rille. Und jetzt habe ich gleich mal einen Tipp für alle Supertramp-Fans. Denn dieses Album Brother, Where You Bound, das ist gerade neu auf Vinyl herausgekommen. Genauso auch wie das Nachfolgealbum, das dann 2 Jahre später erschien. Free as a Bird heißt es. Da haben sich Supertramp dann ein Stück weiter mehr in Richtung Jazz oder Jazz-Pop orientiert und sie haben sich auch einen weiteren Sänger und Gitarristen ins Studio geholt, das war Mark Hart. Und man hört auf diesem Album dann mehr Synthesizer statt Orgel oder das charakteristische E-Piano. Ja, ich finde, ehrlich gesagt, die Luft war dann doch ein bisschen raus und auch kommerziell lief es nicht mehr so wie früher. Dieser Song hier, Thing for You heißt er, der erinnert noch am ehesten an alte Zeiten und den hören wir jetzt neu auf Vinyl, also Supertramp 1987, Thing for You.

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1: Mit Bernd Schlesemann am Mikrofon. Schönen guten Abend. ZZ Top trauern um ihren Schlagzeuger. In dieser Woche ist Frank Beard im Alter von 77 Jahren gestorben. Er war ein Meister des Texas Shuffle, der den Bluesrock-Boogie von ZZ Top natürlich entscheidend mitgeprägt hat. Bandgründer Billy Gibbons sagte, wir werden weitermachen, wie er es sich gewünscht hat. In diesem Sinne, Tasch.

Auch in Australien gab es in den 60ern Psychedelic Pop mit Quietscheorgel, haben wir ja gerade gehört. The Group aus Melbourne, Such a Lovely Way, so heißt dieser Song. Ja, nach ihrer Gründung 1964, da waren sie noch eher folkorientiert, aber dann ab 1966, da hat sich ja sowieso ganz viel in der Popmusik getan, da wurden The Group rockiger und psychedelischer. Prägend für die australische Musikszene, aber in Europa und in den USA, da blieben sie doch weitgehend unbekannt. Ihr Keyboarder Brian Catt, der zählt übrigens zu den erfolgreichsten Singer-Songwritern und Produzenten in Australien. Ja, Raritäten hier im Beatclub auf Bremen 1 also. Und dazu zählen auch The Thoughts aus Liverpool. Das war eine Beatband, die von dem amerikanischen Produzenten Shel Talmy entdeckt wurde. Und das war für Musiker durchaus vielversprechend, denn der Mann hatte ein Gespür für den Sound der Zeit. Die ersten Alben von The Who und den Kings mit solchen Rockhymnen wie You Really Got Me und My Generation haben wir zum Beginn dieser Sendung gehört. Shel Talmy hat das alles produziert, aber mit The Thoughts, da lief es nicht so gut. Die Band verschwand ziemlich schnell wieder in der Versenkung, obwohl es prominente Unterstützung gab. Denn diese Nummer hier, die hat Ray Davis geschrieben. All Night Stand, eine vergessene Band aus den 60ern, The Thoughts.

Country Rock mit Streichern, ja, das kann man auch kitschig finden, muss man aber auch nicht unbedingt. Das waren The Jayhawks aus Minneapolis, Closer to Your Side, aus ihrem Album Mockingbird Time, und das ist vor 15 Jahren erschienen. Diese Band The Jayhawks, die gibt's seit inzwischen über 40 Jahren und immer noch haben sie den Status einer Kultband. Der große, der ganz große kommerzielle Durchbruch, der ist bislang nicht nur in Europa ausgeblieben, nein, auch in ihrer Heimat in den USA haben ihre Alben es selten in die Top 40 geschafft. Das darf doch wohl nicht wahr sein, oder? Ich konnte das kaum glauben, als ich mir diese alten Charts mal angeguckt habe. Der Name Jayhawks, der steht für melodiösen Americana-Sound, mehrstimmiger Harmoniegesang, eingängige Melodien, twangige Gitarren, wenn ich das mal so sagen darf, wie bei den Birds. Und ich gebe ja die Hoffnung nicht auf. Vielleicht klappt es ja mit ihrem neuen Album Sanctuary Park. Und das wird am kommenden Freitag erscheinen. Bob Ezrin hat das Ganze produziert. Und den kennt man ja eher von seiner Arbeit mit Pink Floyd, Alice Cooper oder auch Peter Gabriel. Eine Vorab-Single, die gibt's jetzt schon. Sie heißt American Midnight. Und wer auf handgemachten Country-Rock steht, ich glaube, der wird diese Nummer garantiert mögen. Das sind also The Jayhawks, American Midnight.

So, und das waren ja eben, da klingen sie gerade aus, natürlich Supertramp, Still in Love. Ein Stück aus dem Jahr 1985, erschienen auf dem Album Brother, Where You Bound. Und wenn man böse wäre, was ich natürlich nicht bin, aber wenn man es denn wäre, würde ich sagen, da hatte die Band ihre beste Zeit hinter sich. Denn Roger Hodgson, der hatte Supertramp Ende 1983 verlassen. Und die durchaus berechtigte Frage war, wie geht's denn jetzt weiter? Ohne den Mann, der immer diese herrlich verspielten, eingängigen Melodien hatte und ohne seine helle Tenorstimme. Rick Davis, sein langjähriger Songwriting-Partner, hat weitergemacht. Und er konnte natürlich seine Prog-Rock-Affinität nicht verheimlichen. Der Titelsong dieses Albums, das ist eine 16 Minuten lange Rille. Und jetzt habe ich gleich mal einen Tipp für alle Supertramp-Fans, denn dieses Album Brother, Where You Bound, das ist gerade neu auf Vinyl herausgekommen. Genauso auch wie das Nachfolgealbum, das dann 2 Jahre später erschien, Free as a Bird heißt es. Da haben sich Supertramp dann ein Stück weiter mehr in Richtung Jazz oder Jazz-Pop orientiert und sie haben sich auch einen weiteren Sänger und Gitarristen ins Studio geholt, das war Mark Hart. Und man hört auf diesem Album dann mehr Synthesizer statt Orgel oder das charakteristische E-Piano. Ja, ich finde, ehrlich gesagt, die Luft war dann doch ein bisschen raus und auch kommerziell lief es nicht mehr so wie früher. Dieser Song hier, Thing for You heißt er, der erinnert noch am ehesten an alte Zeiten und den hören wir jetzt neu auf Vinyl, also Supertramp 1987, Thing for You.

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1: Mit Bernd Schlesemann am Mikrofon. Schönen guten Abend. ZZ Top trauern um ihren Schlagzeuger. In dieser Woche ist Frank Beard im Alter von 77 Jahren gestorben. Er war ein Meister des Texas Shuffle, der den Bluesrock-Boogie von ZZ Top natürlich entscheidend mitgeprägt hat. Bandgründer Billy Gibbons sagte, wir werden weitermachen, wie er es sich gewünscht hat. In diesem Sinne, Tasch.

Auch in Australien gab es in den 60ern Psychedelic Pop mit Quietscheorgel, haben wir ja gerade gehört. The Group aus Melbourne, Such a Lovely Way, so heißt dieser Song. Ja, nach ihrer Gründung 1964, da waren sie noch eher folkorientiert, aber dann ab 1966, da hat sich ja sowieso ganz viel in der Popmusik getan, da wurden The Group rockiger und psychedelischer. Prägend für die australische Musikszene, aber in Europa und in den USA, da blieben sie doch weitgehend unbekannt. Ihr Keyboarder Brian Catt, der zählt übrigens zu den erfolgreichsten Singer-Songwritern und Produzenten in Australien. Ja, Raritäten hier im Beatclub auf Bremen 1 also. Und dazu zählen auch The Thoughts aus Liverpool. Das war eine Beatband, die von dem amerikanischen Produzenten Shel Talmy entdeckt wurde. Und das war für Musiker durchaus vielversprechend, denn der Mann hatte ein Gespür für den Sound der Zeit. Die ersten Alben von The Who und den Kings mit solchen Rockhymnen wie You Really Got Me und My Generation haben wir ja zum Beginn dieser Sendung gehört. Shel Talmy hat das alles produziert, aber mit The Thoughts, da lief es nicht so gut. Die Band verschwand ziemlich schnell wieder in der Versenkung, obwohl es prominente Unterstützung gab. Denn diese Nummer hier, die hat Ray Davis geschrieben. All Night Stand, eine vergessene Band aus den 60ern, The Thoughts.

Country Rock mit Streichern, ja, das kann man auch kitschig finden, muss man aber auch nicht unbedingt. Das waren The Jayhawks aus Minneapolis, Closer to Your Side, aus ihrem Album Mockingbird Time, und das ist vor 15 Jahren erschienen. Diese Band The Jayhawks, die gibt's seit inzwischen über 40 Jahren und immer noch haben sie den Status einer Kultband. Der große, der ganz große kommerzielle Durchbruch, der ist bislang nicht nur in Europa ausgeblieben, nein, auch in ihrer Heimat in den USA haben ihre Alben es selten in die Top 40 geschafft. Das darf doch wohl nicht wahr sein, oder? Ich konnte das kaum glauben, als ich mir diese alten Charts mal angeguckt habe. Der Name Jayhawks, der steht für melodiösen Americana-Sound, mehrstimmiger Harmoniegesang, eingängige Melodien, twangige Gitarren, wenn ich das mal so sagen darf, wie bei den Birds. Und ich gebe ja die Hoffnung nicht auf. Vielleicht klappt es ja mit ihrem neuen Album Sanctuary Park. Und das wird am kommenden Freitag erscheinen. Bob Ezrin hat das Ganze produziert. Und den kennt man ja eher von seiner Arbeit mit Pink Floyd, Alice Cooper oder auch Peter Gabriel. Eine Vorab-Single, die gibt's jetzt schon. Sie heißt American Midnight. Und wer auf handgemachten Country-Rock steht, ich glaube, der wird diese Nummer garantiert mögen. Das sind also The Jayhawks, American Midnight.

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1: Ja, gleich seltene Gäste hier im Beat Club auf Bremen 1. Die Sensational Alex Harvey Band mit einer doch ungewöhnlichen Live-Version von Delilah. Genau die von Tom Jones. Ja, und in meinem CD-Regal, da habe ich in dieser Woche auch noch Crystal Ball entdeckt. Aus einer Zeit, als Styx noch eine eher unbekannte Band aus Chicago waren. Hier ist der Beat Club mit Bernd Schlieselmann.

Jetzt wird im Beatclub auch noch geschungelt, um Gottes Willen. Jetzt wird's richtig volkstümlich. Das war die Sensational Alex Harvey Band mit einer ja sehr speziellen Version von Delilah. Das ist ein Song, den ich gerade wiederentdeckt habe auf einem Glamrock-Sampler aus dem Jahr 1995. Da kommt man auch nicht unbedingt drauf, oder? Also neben den üblichen Verdächtigen wie Sweet, T-Rex, Gary Glitter, Mutt oder die Sparks ist da eben auch die Sensational Alex Harvey Band mit dieser Live-Nummer drauf. Ziemlich schräge Truppe, die hat eigentlich sowas wie Rocktheater gemacht. Alex Harvey, der ist oft in einem schwarz-weiß gestreiften T-Shirt aufgetreten, der wirkte wie ein Varieté-Ansager. Und als sie 1973 im Vorprogramm von Slate auftraten, da sind sie natürlich schlagartig bekannt geworden. Auch wenn die Slate-Fans diese exzentrischen Bühnenshows gar nicht so sensationell fanden, wie der Bandname es verspricht. Man muss ja sagen, Glamrock ist ein sehr dehnbarer Begriff. Jetzt kommt noch ein Song, den ich hier auf diesem Sampler entdeckt habe. Crystal Ball. Der hat dann noch weniger mit dem Genre zu tun, finde ich zumindest. Der kommt von der amerikanischen Band Styx und das ist der Titelsong ihres 76er Albums. Damals war Gitarrist Tommy Shaw gerade neu in die Band gekommen und mit ihm kam auch dann der Erfolg. Auch diesen Song hat er geschrieben und er singt ihn auch. Crystal Ball mit Styx.

Stickin' to You haben wir gerade gehört. Sanfter Blues mit Hut, denn dieser Mann, der gibt kein Konzert ohne Kopfbedeckung. Eric Bibb heißt er. Und die akustische Gitarre, die ist natürlich auch immer dabei. Und davon kann man sich auch demnächst überzeugen. Denn er tritt am 23. Oktober praktisch nebenan in der Music Hall in Worpswede auf und dann stellt er die Songs seines aktuellen Albums One Mississippi vor. Als Gastsängerin übrigens mit dabei seine Frau Ulrika. Ja, Eric Bibb, dem Mann wurde der Blues praktisch in die Wiege gelegt, kann man echt so sagen, denn sein Vater Leon Bibb, der war in den USA ein bekannter Folksänger, außerdem auch noch Aktivist in der Bürgerrechtsbewegung und Schauspieler. Und in den 60er Jahren, da waren Leute wie Bob Dylan, Joan Baez oder Pete Seeger regelmäßig im Hause Bibb zu Besuch und das prägt natürlich. Heute sagt Eric Bibb dazu, diese Künstler bei uns im Wohnzimmer kennenzulernen, das war schon unglaublich, ich hatte eine magische Kindheit. Eric Bibb, der lebt seit langem in Schweden, reist aber seit Jahrzehnten um die ganze Welt, um die Musik seiner Vorfahren zu spielen. Also ein Botschafter des Blues und ein Botschafter des Grooves. Gerade ist er 75 Jahre alt geworden. Hier kommt Eric Bibb mit einem zweiten Song, Everybody's Got a Right.

Everybody's Got a Right, Eric Bibb. Ja, und das war der Beatclub am 23. August. Vielen Dank fürs Zuhören. Hier auf Bremen 1 geht's gleich weiter mit Sabine Szymanski bis 0 Uhr. Ich wünsche Ihnen da einen angenehmen Radioabend. Nächste Woche natürlich ein neuer Beatclub, dann wieder mit Lutz. Und er spielt dann die besten Beatles-Songs, die man sonst nie hört. Das klingt sehr vielversprechend. Außerdem Musik von Ashford and Simpsons, Simpson, die Searchers, Jethro Tull, Frank Zappa, The Mamas and the Papas und die Doobie Brothers. Und das ist natürlich längst noch nicht alles. Ich wünsche Ihnen einen schönen Abend. Machen Sie es gut. Tschüss.

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1: Ja, genau so ist es, ne? Schönen guten Abend, wünscht Bernd Schlesemann, der Beat Club heute am 23. August mit Raritäten aus den 60ern. Es gibt auch elektronische Volksmusik aus den 70ern, ja, und ein bisschen sanften Blues habe ich auch noch anzubieten. Das ist also unsere heutige Beat Club Mischung, dazu natürlich noch viele andere Zutaten. Und wir beginnen die Sendung, ja, mit The Who aus einem ganz bestimmten Grund, denn heute wäre die Schlagzeugerlegende Keith Moon 80 Jahre alt geworden. Aber wie wir alle wissen, ist er schon 1978 gestorben. Also, My Generation, viel Spaß.

Ja, das war im Juni 1976 der Nachfolgehit der legendären Bohemian Rhapsody, Queen, You're My Best Friend, geschrieben von Bassist John Deacon. Da kommt man auch nicht unbedingt drauf. Das war der einzige Song, den er damals zum Album Night at the Opera beisteuerte. Und dann noch ein so persönlicher. Das war nämlich eine Liebeserklärung an seine Frau Veronica. Ja, und dieses prägnante E-Piano, ein Wurlitzer, oder sprechen wir das lieber Wurlitzer aus? Beides, denke ich, ist möglich. Ja, dieses E-Piano sollte eigentlich Freddie Mercury spielen, der mochte das aber gar nicht. Also hat John Deacon das Instrument mit nach Hause genommen und hat natürlich erstmal darauf geübt, denn er konnte eigentlich gar nicht Klavier spielen, hat also viel drauf rumgeklimpert und so entstand dann irgendwann dieser Song You're My Best Friend. John Deacon, der ist in dieser Woche 75 Jahre alt geworden. Vor seiner Zeit bei Queen, da hat er Elektrotechnik studiert, hat als Lehrer gearbeitet und inzwischen, wenn man sich vielleicht fragt, was macht der Mann eigentlich, er hat sich tatsächlich aus dem Musikgeschäft zurückgezogen. Das Kapitel Queen ist für ihn definitiv abgeschlossen, im Gegensatz zu Brian May und Roger Taylor, die ja weiter unter dem alten Bandnamen aktiv sind. Another One Bites the Dust, I Want to Break Free und Friends Will Be Friends, alles Hits, die John Deacon geschrieben hat. Und der hier, der kommt auch von ihm, war nur ein kleiner Hit für Queen, aber kann man auch mal wieder gut hören. Hier im Beat Club auf Bremen 1, das ist Spread Your Wings.

Ja, das habe ich doch schon mal irgendwo gehört, oder? Wird jetzt der eine oder andere gedacht haben. Einer der großen Pop-Hits der frühen 80er, Bette Davis Eyes, das war tatsächlich das Original und zwar von Jackie DeShannon. Und sie hat den Song auch geschrieben, zusammen mit Kim Carnes, die ja dann später diese sehr erfolgreiche Coverversion gesungen hat. Vorgestern, da ist Jackie DeShannon immerhin auch schon 85 Jahre alt geworden. Sie zählt zu den ersten weiblichen Songwritern der Rock'n'Roll-Ära. Tom Petty, Dolly Parton, Stevie Nicks, Marianne Faithfull. Ja, sie alle haben ihre Songs gesungen. Zwei ganz bekannte nenne ich mal. Put a Little Love in Your Heart oder Needles and Pins. Das sind die Hits, die Jackie DeShannon geschrieben hat. Und sie selbst wurde 1964 als Sängerin dann populär, nachdem sie eben als Songwriterin schon sehr bekannt war. Da war sie mit den Beatles in den USA auf Tournee. Und ihren ersten Top-10-Hit in den USA hatte sie dann ein Jahr später mit einer Burt Bacharach-Nummer. Das war What the World Needs Now. Und diesen Song, den kennt man natürlich eher von Dionne Warwick. Die wollte ihn aber erst gar nicht singen. Sie hat gesagt, das ist mir zu country-lastig und auch zu moralisierend. Das war ihr Urteil, also abgelehnt. 1966 hat Dionne Warwick den Song dann doch aufgenommen. Da war aber auch das Original eben schon bekannt. Und das kommt von Jackie DeShannon. Hier ist also What the World Needs Now is Love.

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1: Ja, schön, dass Sie weiter mit dabei sind. Willkommen zum Beat Club mit Bernd Schleselmann. Neu auf Vinyl, zwei späte Alben von Supertramp, dazu mehr in dieser halben Stunde. Außerdem noch Musik von Kraftwerk, Simon & Garfunkel und Manfred Mann. Und hier kommt der Countdown.

aus dem Album Bookends. Simon & Garfunkel, Save the Life of My Child, sehr ungewöhnlich, denn Simon & Garfunkel und ihr Produzent Roy Haley, die haben damals, und das hat man ja ganz klar gehört, einen Synthesizer eingesetzt. Und dabei muss man schon bedenken, dass Bookends 1967 eingespielt wurde und da war der Synthesizer ja noch gar nicht richtig entwickelt. Der Erfinder Robert Moog, der hat in New York noch Kurse gegeben, wie man so ein Ding überhaupt bedient. Und das Ganze war natürlich für alle Musiker unglaublich spannend und deshalb luden Simon & Garfunkel ihn auch ins Studio ein. Ja, der Synthesizer in der Popmusik, die Düsseldorfer Band Kraftwerk, die hat den Einsatz dieser ja doch sehr faszinierenden Klangmaschinen natürlich absolut perfektioniert und auf die Spitze getrieben. Sehr stilprägend für die gesamte Popmusik. Für David Bowie waren Kraftwerk Mitte der 70er die Inspirationsquelle. Und für spätere Synthie-Pop-Bands wie Human League oder OMD sowieso. Ja, und dieser Mann ist einer der Erfinder, Ralf Hütter. In dieser Woche, da ist er 80 Jahre alt geworden. Und er hat mal erzählt, dass sein erster Mini-Moog genauso teuer war wie sein VW Käfer, nämlich 5.500 Mark. Und dazu hat er dann in einem Interview gesagt, also mit dem Auto konnte ich in der Gegend herumfahren, aber mit dem Synthesizer konnte ich mir die ganze Welt erschließen. Ralf Hütter hält das Kraftwerk immer noch am Laufen. Er ist auch in diesem Jahr wieder auf Tour. Und dieser Klassiker gehört natürlich zum Live-Repertoire jetzt hier im Beat Club auf Bremen 1 Radioaktivität.

So, und das waren ja eben, da klingen sie gerade aus, natürlich Supertramp, Still in Love. Ein Stück aus dem Jahr 1985, erschienen auf dem Album Brother, Where You Bound. Und wenn man böse wäre, was ich natürlich nicht bin, aber wenn man es denn wäre, würde ich sagen, da hatte die Band ihre beste Zeit hinter sich. Denn Roger Hodgson, der hatte Supertramp Ende 1983 verlassen. Und die durchaus berechtigte Frage war, wie geht's denn jetzt weiter? Ohne den Mann, der immer diese herrlich verspielten, eingängigen Melodien hatte, und ohne seine helle Tenorstimme. Rick Davis, sein langjähriger Songwriting-Partner, hat weitergemacht. Und er konnte natürlich seine Prog-Rock-Affinität nicht verheimlichen. Der Titelsong dieses Albums, das ist eine 16 Minuten lange Rille. Und jetzt habe ich gleich mal einen Tipp für alle Supertramp-Fans. Denn dieses Album Brother, Where You Bound, das ist gerade neu auf Vinyl herausgekommen. Genauso auch wie das Nachfolgealbum, das dann 2 Jahre später erschien. Free as a Bird heißt es. Da haben sich Supertramp dann ein Stück weiter mehr in Richtung Jazz oder Jazz-Pop orientiert und sie haben sich auch einen weiteren Sänger und Gitarristen ins Studio geholt, das war Mark Hart. Und man hört auf diesem Album dann mehr Synthesizer statt Orgel oder das charakteristische E-Piano. Ja, ich finde, ehrlich gesagt, die Luft war dann doch ein bisschen raus und auch kommerziell lief es nicht mehr so wie früher. Dieser Song hier, Thing for You heißt der, der erinnert noch am ehesten an alte Zeiten und den hören wir jetzt. Neu auf Vinyl, also Supertramp 1987, Thing for You.

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1: Mit Bernd Schlesemann am Mikrofon. Schönen guten Abend. ZZ Top trauern um ihren Schlagzeuger. In dieser Woche ist Frank Beard im Alter von 77 Jahren gestorben. Er war ein Meister des Texas Shuffle, der den Bluesrock-Boogie von ZZ Top natürlich entscheidend mitgeprägt hat. Bandgründer Billy Gibbons sagte, wir werden weitermachen, wie er es sich gewünscht hat. In diesem Sinne, Tasch.

Auch in Australien gab es in den 60ern Psychedelic Pop mit Quietscheorgel, haben wir ja gerade gehört. The Group aus Melbourne, Such a Lovely Way, so heißt dieser Song. Ja, nach ihrer Gründung 1964, da waren sie noch eher folkorientiert, aber dann ab 1966, da hat sich ja sowieso ganz viel in der Popmusik getan, da wurden The Group rockiger und psychedelischer. Prägend für die australische Musikszene, aber in Europa und in den USA, da blieben sie doch weitgehend unbekannt. Ihr Keyboarder Brian Catt, der zählt übrigens zu den erfolgreichsten Singer-Songwritern und Produzenten in Australien. Ja, Raritäten hier im Beatclub auf Bremen 1 also. Und dazu zählen auch The Thoughts aus Liverpool. Das war eine Beatband, die von dem amerikanischen Produzenten Shel Talmy entdeckt wurde. Und das war für Musiker durchaus vielversprechend, denn der Mann hatte ein Gespür für den Sound der Zeit. Die ersten Alben von The Who und den Kings mit solchen Rockhymnen wie You Really Got Me und My Generation haben wir zum Beginn dieser Sendung gehört. Shel Talmy hat das alles produziert, aber mit The Thoughts, da lief es nicht so gut. Die Band verschwand ziemlich schnell wieder in der Versenkung, obwohl es prominente Unterstützung gab. Denn diese Nummer hier, die hat Ray Davis geschrieben. All Night Stand, eine vergessene Band aus den 60ern, The Thoughts.

Country Rock mit Streichern, ja, das kann man auch kitschig finden, muss man aber auch nicht unbedingt. Das waren The Jayhawks aus Minneapolis, Closer to Your Side, aus ihrem Album Mockingbird Time, und das ist vor 15 Jahren erschienen. Diese Band The Jayhawks, die gibt's seit inzwischen über 40 Jahren und immer noch haben sie den Status einer Kultband. Der große, der ganz große kommerzielle Durchbruch, der ist bislang nicht nur in Europa ausgeblieben, nein, auch in ihrer Heimat in den USA haben ihre Alben es selten in die Top 40 geschafft. Das darf doch wohl nicht wahr sein, oder? Ich konnte das kaum glauben, als ich mir diese alten Charts mal angeguckt habe. Der Name Jayhawks, der steht für melodiösen Americana-Sound, mehrstimmiger Harmoniegesang, eingängige Melodien, twangige Gitarren, wenn ich das mal so sagen darf, wie bei den Birds. Und ich gebe ja die Hoffnung nicht auf. Vielleicht klappt es ja mit ihrem neuen Album Sanctuary Park. Und das wird am kommenden Freitag erscheinen. Bob Ezrin hat das Ganze produziert. Und den kennt man ja eher von seiner Arbeit mit Pink Floyd, Alice Cooper oder auch Peter Gabriel. Eine Vorab-Single, die gibt's jetzt schon. Sie heißt American Midnight. Und wer auf handgemachten Country-Rock steht, ich glaube, der wird diese Nummer garantiert mögen. Das sind also The Jayhawks, American Midnight.

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1: Ja, gleich seltene Gäste hier im Beat Club auf Bremen 1. Die Sensational Alex Harvey Band mit einer doch ungewöhnlichen Live-Version von Delilah. Genau die von Tom Jones. Ja, und in meinem CD-Regal, da habe ich in dieser Woche auch noch Crystal Ball entdeckt. Aus einer Zeit, als Styx noch eine eher unbekannte Band aus Chicago waren. Hier ist der Beat Club mit Bernd Schlesemann.

Jetzt wird im B-Club auch noch geschungelt, um Gottes Willen. Jetzt wird's richtig volkstümlich. Das war die Sensational Alex Harvey Band mit einer ja sehr speziellen Version von Delilah. Das ist ein Song, den ich gerade wiederentdeckt habe auf einem Glamrock-Sampler aus dem Jahr 1995. Da kommt man auch nicht unbedingt drauf, oder? Also neben den üblichen Verdächtigen wie Sweet, T-Rex, Gary Glitter, Matt oder die Sparks ist da eben auch die Sensational Alex Harvey Band mit dieser Live-Nummer drauf. Ziemlich schräge Truppe, die hat eigentlich sowas wie Rocktheater gemacht. Alex Harvey, der ist oft in einem schwarz-weiß gestreiften T-Shirt aufgetreten, der wirkte wie ein Varieté-Ansager. Und als sie 1973 im Vorprogramm von Slate auftraten, da sind sie natürlich schlagartig bekannt geworden. Auch wenn die Slate-Fans diese exzentrischen Bühnenshows gar nicht so sensationell fanden, wie der Bandname es verspricht. Man muss ja sagen, Glamrock ist ein sehr dehnbarer Begriff. Jetzt kommt noch ein Song, den ich hier auf diesem Sampler entdeckt habe. Crystal Ball. Der hat dann noch weniger mit dem Genre zu tun, finde ich zumindest. Der kommt von der amerikanischen Band Styx und das ist der Titelsong ihres 76er Albums. Damals war Gitarrist Tommy Shaw gerade neu in die Band gekommen und mit ihm kam auch dann der Erfolg. Auch diesen Song hat er geschrieben und er singt ihn auch. Crystal Ball mit Styx.

Stickin' to You haben wir gerade gehört. Sanfter Blues mit Hut, denn dieser Mann, der gibt kein Konzert ohne Kopfbedeckung. Eric Bibb heißt er. Und die akustische Gitarre, die ist natürlich auch immer dabei. Und davon kann man sich auch demnächst überzeugen. Denn er tritt am 23. Oktober praktisch nebenan in der Music Hall in Worpswede auf. Und dann stellt er die Songs seines aktuellen Albums One Mississippi vor. Als Gastsängerin übrigens mit dabei seine Frau Ulrika. Ja, Eric Bibb, dem Mann wurde der Blues praktisch in die Wiege gelegt, kann man echt so sagen, denn sein Vater Leon Bibb, der war in den USA ein bekannter Folksänger, außerdem auch noch Aktivist in der Bürgerrechtsbewegung und Schauspieler. Und in den 60er Jahren, da waren Leute wie Bob Dylan, Joan Baez oder Pete Seeger regelmäßig im Hause Bibb zu Besuch und das prägt natürlich. Heute sagt Eric Bibb dazu, diese Künstler bei uns im Wohnzimmer kennenzulernen, das war schon unglaublich, ich hatte eine magische Kindheit. Eric Bibb, der lebt seit langem in Schweden, reist aber seit Jahrzehnten um die ganze Welt, um die Musik seiner Vorfahren zu spielen. Also ein Botschafter des Blues und ein Botschafter des Grooves. Gerade ist er 75 Jahre alt geworden. Hier kommt Eric Bibb mit einem zweiten Song, Everybody's Got a Right.

Everybody's Got a Right, Eric Bibb. Ja, und das war der Beat Club am 23. August. Vielen Dank fürs Zuhören. Hier auf Bremen 1 geht's gleich weiter mit Sabine Szymanski bis 0 Uhr. Ich wünsche Ihnen da einen angenehmen Radioabend. Nächste Woche natürlich ein neuer Beat Club, dann wieder mit Lutz. Und er spielt dann die besten Beatles-Songs, die man sonst nie hört. Das klingt sehr vielversprechend. Außerdem Musik von Ashford and Simpsons, Simpson, die Searchers, Jethro Tull, Frank Zappa, The Mamas and the Papas und die Doobie Brothers. Und das ist natürlich längst noch nicht alles. Ich wünsche Ihnen einen schönen Abend. Machen Sie es gut. Tschüss.

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1: Ja, genau so ist es, ne? Schönen guten Abend wünscht Bernd Schlesemann, der Beat Club heute am 23. August mit Raritäten aus den 60ern. Es gibt auch elektronische Volksmusik aus den 70ern, ja, und ein bisschen sanften Blues habe ich auch noch anzubieten. Das ist also unsere heutige Beat Club Mischung, dazu natürlich noch viele andere Zutaten. Und wir beginnen die Sendung, ja, mit The Who aus einem ganz bestimmten Grund, denn heute wäre die Schlagzeugerlegende Keith Moon 80 Jahre alt geworden. Aber wie wir alle wissen, ist er schon 1978 gestorben. Also, My Generation, viel Spaß!

Ja, das war im Juni 1976 der Nachfolgehit der legendären Bohemian Rhapsody, Queen, You're My Best Friend, geschrieben von Bassist John Deacon. Da kommt man auch nicht unbedingt drauf. Das war der einzige Song, den er damals zum Album Night at the Opera beisteuerte. Und dann noch ein so persönlicher. Das war nämlich eine Liebeserklärung an seine Frau Veronica. Ja, und dieses prägnante E-Piano, ein Wurlitzer, oder sprechen wir das

lieber Wurlitzer aus. Beides, denke ich, ist möglich. Ja, dieses E-Piano sollte eigentlich Freddie Mercury spielen, der mochte das aber gar nicht. Also hat John Deacon das Instrument mit nach Hause genommen und hat natürlich erstmal darauf geübt, denn er konnte eigentlich gar nicht Klavier spielen, hat also viel drauf rumgeklimpert und so entstand dann irgendwann dieser Song You're My Best Friend. John Deacon, der ist in dieser Woche 75 Jahre alt geworden. Vor seiner Zeit bei Queen, da hat er Elektrotechnik studiert, hat als Lehrer gearbeitet und inzwischen, wenn man sich vielleicht fragt, was macht der Mann eigentlich, er hat sich tatsächlich aus dem Musikgeschäft zurückgezogen. Das Capitol Queen ist für ihn definitiv abgeschlossen, im Gegensatz zu Brian May und Roger Taylor, die ja weiter unter dem alten Bandnamen aktiv sind. Another One Bites the Dust, I Want to Break Free und Friends Will Be Friends, alles Hits, die John Deacon geschrieben hat. Und der hier, der kommt auch von ihm, war nur ein kleiner Hit für Queen, aber kann man auch mal wieder gut hören. Hier im Beat Club auf Bremen 1, das ist Spread Your Wings.

das habe ich doch schon mal irgendwo gehört, oder? Wird jetzt der eine oder andere gedacht haben. Einer der großen Pop-Hits der frühen 80er, Bette Davis Eyes, das war tatsächlich das Original und zwar von Jackie DeShannon. Und sie hat den Song auch geschrieben, zusammen mit Kim Carnes, die ja dann später diese sehr erfolgreiche Coverversion gesungen hat. Vorgestern, da ist Jackie DeShannon immerhin auch schon 85 Jahre alt geworden. Sie zählt zu den ersten weiblichen Songwritern der Rock'n'Roll-Ära. Tom Petty, Dolly Parton, Stevie Nicks, Marianne Faithfull. Ja, sie alle haben ihre Songs gesungen. Zwei ganz bekannte nenne ich mal. Put a Little Love in Your Heart oder Needles and Pins. Das sind die Hits, die Jackie DeShannon geschrieben hat. Und sie selbst wurde 1964 als Sängerin dann populär, nachdem sie eben als Songwriterin schon sehr bekannt war. Da war sie mit den Beatles in den USA auf Tournee. Und ihren ersten Top-10-Hit in den USA hatte sie dann ein Jahr später mit einer Burt Bacharach-Nummer. Das war What the World Needs Now. Und diesen Song, den kennt man natürlich eher von Dionne Warwick. Die wollte ihn aber erst gar nicht singen. Sie hat gesagt, das ist mir zu country-lastig und auch zu moralisierend. Das war ihr Urteil, also abgelehnt. 1966 hat Dionne Warwick den Song dann doch aufgenommen. Da war aber auch das Original eben schon bekannt. Und das kommt von Jackie DeShannon. Hier ist also What the World Needs Now is Love.

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1: Ja, schön, dass Sie weiter mit dabei sind. Willkommen zum Beat Club mit Bernd Schleselmann. Neu auf Vinyl, zwei späte Alben von Supertramp, dazu mehr in dieser halben Stunde. Außerdem noch Musik von Kraftwerk, Simon & Garfunkel und Manfred Mann. Und hier kommt der Countdown.

aus dem Album Bookends. Simon & Garfunkel, Save the Life of My Child, sehr ungewöhnlich, denn Simon & Garfunkel und ihr Produzent Roy Haley, die haben damals, und das haben wir ja ganz klar gehört, einen Synthesizer eingesetzt. Und dabei muss man schon bedenken, dass Bookends 1967 eingespielt wurde und da war der Synthesizer ja noch gar nicht richtig entwickelt. Der Erfinder Robert Moog, der hat in New York noch Kurse gegeben, wie man so ein Ding überhaupt bedient. Und das Ganze war natürlich für alle Musiker unglaublich spannend und deshalb luden Simon & Garfunkel ihn auch ins Studio ein. Ja, der Synthesizer in der Popmusik, die Düsseldorfer Band Kraftwerk, die hat den Einsatz dieser ja doch sehr faszinierenden Klangmaschinen natürlich absolut perfektioniert und auf die Spitze getrieben. Sehr stilprägend für die gesamte Popmusik. Für David Bowie waren Kraftwerk Mitte der 70er die Inspirationsquelle. Und für spätere Synthie-Pop-Bands wie Human League oder OMD sowieso. Ja, und dieser Mann ist einer der Erfinder, Ralf Hütter. In dieser Woche, da ist er 80 Jahre alt geworden. Und er hat mal erzählt, dass sein erster Mini-Moog genauso teuer war wie sein VW Käfer, nämlich 5.500 Mark. Und dazu hat er dann in einem Interview gesagt, also mit dem Auto konnte ich in der Gegend herumfahren, aber mit dem Synthesizer konnte ich mir die ganze Welt erschließen. Ralf Hütter hält das Kraftwerk immer noch am Laufen. Er ist auch in diesem Jahr wieder auf Tour. Und dieser Klassiker gehört natürlich zum Live-Repertoire jetzt hier im Beat Club auf Bremen 1 Radioaktivität.

So, und das waren ja eben, da klingen sie gerade aus, natürlich Supertramp, Still in Love. Ein Stück aus dem Jahr 1985, erschienen auf dem Album Brother, Where You Bound. Und wenn man böse wäre, was ich natürlich nicht bin, aber wenn man es denn wäre, würde ich sagen, da hatte die Band ihre beste Zeit hinter sich. Denn Roger Hodgson, der hatte Supertramp Ende 1983 verlassen. Und die durchaus berechtigte Frage war, wie geht's denn jetzt weiter? Ohne den Mann, der immer diese herrlich verspielten, eingängigen Melodien hatte, und ohne seine helle Tenorstimme. Rick Davis, sein langjähriger Songwriting-Partner, hat weitergemacht. Und er konnte natürlich seine Prog-Rock-Affinität nicht verheimlichen. Der Titelsong dieses Albums, das ist eine 16 Minuten lange Rille. Und jetzt habe ich gleich mal einen Tipp für alle Supertramp-Fans. Denn dieses Album Brother, Where You Bound, das ist gerade neu auf Vinyl herausgekommen. Genauso auch wie das Nachfolgealbum, das dann 2 Jahre später erschien. Free as a Bird heißt es. Da haben sich Supertramp dann ein Stück weiter mehr in Richtung Jazz oder Jazz-Pop orientiert und sie haben sich auch einen weiteren Sänger und Gitarristen ins Studio geholt, das war Mark Hart. Und man hört auf diesem Album dann mehr Synthesizer statt Orgel oder das charakteristische E-Piano. Ja, ich finde, ehrlich gesagt, die Luft war dann doch ein bisschen raus und auch kommerziell lief es nicht mehr so wie früher. Dieser Song hier, Thing for You heißt er, der erinnert noch am ehesten an alte Zeiten und den hören wir jetzt neu auf Vinyl, also Supertramp 1987, Thing for You.

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1: Mit Bernd Schlesemann am Mikrofon. Schönen guten Abend. ZZ Top trauern um ihren Schlagzeuger. In dieser Woche ist Frank Beard im Alter von 77 Jahren gestorben. Er war ein Meister des Texas Shuffle, der den Bluesrock-Boogie von ZZ Top natürlich entscheidend mitgeprägt hat. Bandgründer Billy Gibbons sagte, wir werden weitermachen, wie er es sich gewünscht hat. In diesem Sinne, Tasch.

Auch in Australien gab es in den 60ern Psychedelic Pop mit Quietscheorgel, haben wir ja gerade gehört. The Group aus Melbourne, Such a Lovely Way, so heißt dieser Song. Ja, nach ihrer Gründung 1964, da waren sie noch eher folkorientiert, aber dann ab 1966, da hat sich ja sowieso ganz viel in der Popmusik getan, da wurden The Group rockiger und psychedelischer. Prägend für die australische Musikszene, aber in Europa und in den USA, da blieben sie doch weitgehend unbekannt. Ihr Keyboarder Brian Catt, der zählt übrigens zu den erfolgreichsten Singer-Songwritern und Produzenten in Australien. Ja, Raritäten hier im Beatclub auf Bremen 1 also. Und dazu zählen auch The Thoughts aus Liverpool. Das war eine Beatband, die von dem amerikanischen Produzenten Shel Talmy entdeckt wurde. Und das war für Musiker durchaus vielversprechend, denn der Mann hatte ein Gespür für den Sound der Zeit. Die ersten Alben von The Who und den Kings mit solchen Rockhymnen wie You Really Got Me und My Generation haben wir ja zum Beginn dieser Sendung gehört. Shel Talmy hat das alles produziert, aber mit The Thoughts, da lief es nicht so gut. Die Band verschwand ziemlich schnell wieder in der Versenkung, obwohl es prominente Unterstützung gab. Denn diese Nummer hier, die hat Ray Davis geschrieben. All Night Stand, eine vergessene Band aus den 60ern, The Thoughts.

Country Rock mit Streichern, ja, das kann man auch kitschig finden, muss man aber auch nicht unbedingt. Das waren The Jayhawks aus Minneapolis, Closer to Your Side, aus ihrem Album Mockingbird Time, und das ist vor 15 Jahren erschienen. Diese Band The Jayhawks, die gibt's seit inzwischen über 40 Jahren und immer noch haben sie den Status einer Kultband. Der ganz große kommerzielle Durchbruch, der ist bislang nicht nur in Europa ausgeblieben, nein, auch in ihrer Heimat in den USA haben ihre Alben es selten in die Top 40 geschafft. Das darf doch wohl nicht wahr sein, oder? Ich konnte das kaum glauben, als ich mir diese alten Charts mal angeguckt habe. Der Name Jayhawks, der steht für melodiösen Americana-Sound, mehrstimmiger Harmoniegesang, eingängige Melodien, twangige Gitarren, wenn ich das mal so sagen darf, wie bei den Birds. Und ich gebe ja die Hoffnung nicht auf, vielleicht klappt es ja mit ihrem neuen Album Sanctuary Park, und das wird am kommenden Freitag erscheinen. Bob Ezrin hat das Ganze produziert und den kennt man ja eher von seiner Arbeit mit Pink Floyd, Alice Cooper oder auch Peter Gabriel. Eine Vorabsingle, die gibt's jetzt schon, sie heißt American Midnight, und wer auf handgemachten Country Rock steht, ich glaube, der wird diese Nummer garantiert mögen. Das sind also The Jayhawks, American Midnight.

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1: Ja, gleich seltene Gäste hier im Beat Club auf Bremen 1. Die Sensational Alex Harvey Band mit einer doch ungewöhnlichen Live-Version von Delilah. Genau die von Tom Jones. Ja, und in meinem CD-Regal, da habe ich in dieser Woche auch noch Crystal Ball entdeckt. Aus einer Zeit, als Styx noch eine eher unbekannte Band aus Chicago waren. Hier ist der Beat Club mit Bernd Schlesemann.

Jetzt wird im B-Club auch noch geschungelt, um Gottes Willen. Jetzt wird's richtig volkstümlich. Das war die Sensational Alex Harvey Band mit einer ja sehr speziellen Version von Delilah. Das ist ein Song, den ich gerade wiederentdeckt habe auf einem Glamrock-Sampler aus dem Jahr 1995. Da kommt man auch nicht unbedingt drauf, oder? Also neben den üblichen Verdächtigen wie Sweet, T-Rex, Gary Glitter, Mutt oder die Sparks ist da eben auch die Sensational Alex Harvey Band mit dieser Live-Nummer drauf. Ziemlich schräge Truppe, die hat eigentlich sowas wie Rocktheater gemacht. Alex Harvey, der ist oft in einem schwarz-weiß gestreiften T-Shirt aufgetreten, der wirkte wie ein Varieté-Ansager. Und als sie 1973 im Vorprogramm von Slate auftraten, da sind sie natürlich schlagartig bekannt geworden. Auch wenn die Slate-Fans diese exzentrischen Bühnenshows gar nicht so sensationell fanden, wie der Bandname es verspricht. Man muss ja sagen, Glamrock ist ein sehr dehnbarer Begriff. Jetzt kommt noch ein Song, den ich hier auf diesem Sampler entdeckt habe. Crystal Ball. Der hat dann noch weniger mit dem Genre zu tun, finde ich zumindest. Der kommt von der amerikanischen Band Styx und das ist der Titelsong ihres 76er Albums. Damals war Gitarrist Tommy Shaw gerade neu in die Band gekommen und mit ihm kam auch dann der Erfolg. Auch diesen Song hat er geschrieben und er singt ihn auch. Crystal Ball mit Styx.

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Stickin' to You haben wir gerade gehört. Sanfter Blues mit Hut, denn dieser Mann, der gibt kein Konzert ohne Kopfbedeckung. Eric Bibb heißt er. Und die akustische Gitarre, die ist natürlich auch immer dabei. Und davon kann man sich auch demnächst überzeugen. Denn er tritt am 23. Oktober praktisch nebenan in der Music Hall in Worpswede auf und dann stellt er die Songs seines aktuellen Albums One Mississippi vor. Als Gastsängerin übrigens mit dabei seine Frau Ulrika. Ja, Eric Bibb, dem Mann wurde der Blues praktisch in die Wiege gelegt, kann man echt so sagen, denn sein Vater Leon Bibb, der war in den USA ein bekannter Folksänger, außerdem auch noch Aktivist in der Bürgerrechtsbewegung und Schauspieler. Und in den 60er Jahren, da waren Leute wie Bob Dylan, Joan Baez oder Pete Seeger regelmäßig im Hause Bibb zu Besuch und das prägt natürlich. Heute sagt Eric Bibb dazu, diese Künstler bei uns im Wohnzimmer kennenzulernen, das war schon unglaublich, ich hatte eine magische Kindheit. Eric Bibb, der lebt seit langem in Schweden, reist aber seit Jahrzehnten um die ganze Welt, um die Musik seiner Vorfahren zu spielen. Also ein Botschafter des Blues und ein Botschafter des Grooves. Gerade ist er 75 Jahre alt geworden. Hier kommt Eric Bibb mit einem zweiten Song, Everybody's Got a Right.

Everybody's Got a Right, Eric Bibb. Ja, und das war der Beat Club am 23. August. Vielen Dank fürs Zuhören. Hier auf Bremen 1 geht's gleich weiter mit Sabine Szymanski bis 0 Uhr. Ich wünsche Ihnen da einen angenehmen Radioabend. Nächste Woche natürlich ein neuer Beat Club, dann wieder mit Lutz. Und er spielt dann die besten Beatles-Songs, die man sonst nie hört. Das klingt sehr vielversprechend. Außerdem Musik von Ashford and Simpson, die Searchers, Jethro Tull, Frank Zappa, The Mamas and the Papas und die Doobie Brothers. Und das ist natürlich längst noch nicht alles. Ich wünsche Ihnen einen schönen Abend. Machen Sie es gut. Tschüss.

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1: Ja, genau so ist es, ne? Schönen guten Abend wünscht Bernd Schlesemann, der Beat Club heute am 23. August mit Raritäten aus den 60ern. Es gibt auch elektronische Volksmusik aus den 70ern, ja, und ein bisschen sanften Blues habe ich auch noch anzubieten. Das ist also unsere heutige Beat Club Mischung, dazu natürlich noch viele andere Zutaten und wir beginnen die Sendung, ja, mit The Who aus einem ganz bestimmten Grund, denn heute wäre die Schlagzeugerlegende Keith Moon 80 Jahre alt geworden. Aber wie wir alle wissen, ist er ja schon 1978 gestorben. Also, My Generation, viel Spaß.

Ja, das war im Juni 1976 der Nachfolgehit der legendären Bohemian Rhapsody Queen, You're My Best Friend, geschrieben von Bassist John Deacon. Da kommt man auch nicht unbedingt drauf. Das war der einzige Song, den er damals zum Album Night at the Opera beisteuerte. Und dann noch ein so persönlicher. Das war nämlich eine Liebeserklärung an seine Frau Veronica. Ja, und dieses prägnante E-Piano, ein Wurlitzer oder sprechen wir das lieber Wurlitzer aus? Beides, denke ich, ist möglich. Ja, dieses E-Piano sollte eigentlich Freddie Mercury spielen, der mochte das aber gar nicht. Also hat John Deacon das Instrument mit nach Hause genommen und hat natürlich erstmal darauf geübt, denn er konnte eigentlich gar nicht Klavier spielen, hat also viel drauf rumgeklimpert und so entstand dann irgendwann dieser Song You're My Best Friend. John Deacon, der ist in dieser Woche 75 Jahre alt geworden. Vor seiner Zeit bei Queen, da hat er Elektrotechnik studiert, hat als Lehrer gearbeitet und inzwischen, wenn man sich vielleicht fragt, was macht der Mann eigentlich, er hat sich tatsächlich aus dem Musikgeschäft zurückgezogen. Das Capitol Queen ist für ihn definitiv abgeschlossen, im Gegensatz zu Brian May und Roger Taylor, die ja weiter unter dem alten Bandnamen aktiv sind. Another One Bites the Dust, I Want to Break Free und Friends Will Be Friends, alles Hits, die John Deacon geschrieben hat. Und der hier, der kommt auch von ihm, war nur ein kleiner Hit für Queen, aber kann man auch mal wieder gut hören. Hier im Beat Club auf Bremen 1, das ist Spread Your Wings.

Das habe ich doch schon mal irgendwo gehört, oder? Wird jetzt der ein oder andere gedacht haben. Einer der großen Pop-Hits der frühen 80er, Bette Davis Eyes, das war tatsächlich das Original und zwar von Jackie DeShannon. Und sie hat den Song auch geschrieben, zusammen mit Kim Carnes, die ja dann später diese sehr erfolgreiche Coverversion gesungen hat. Vorgestern, da ist Jackie DeShannon immerhin auch schon 85 Jahre alt geworden. Sie zählt zu den ersten weiblichen Songwritern der Rock'n'Roll-Ära. Tom Petty, Dolly Parton, Stevie Nicks, Marian Faithfull. Ja, sie alle haben ihre Songs gesungen. Zwei ganz bekannte nenne ich mal. Put a Little Love in Your Heart oder Needles and Pins. Das sind die Hits, die Jackie DeShannon geschrieben hat. Und sie selbst wurde 1964 als Sängerin dann populär, nachdem sie eben als Songwriterin schon sehr bekannt war. Da war sie mit den Beatles in den USA auf Tournee. Und ihren ersten Top-Ten-Hit in den USA hatte sie dann ein Jahr später mit einer Burt Bacharach-Nummer. Das war What the World Needs Now. Und diesen Song, den kennt man natürlich eher von Dionne Warwick. Die wollte ihn aber erst gar nicht singen. Sie hat gesagt, das ist mir zu country-lastig und auch zu moralisierend. Das war ihr Urteil, also abgelehnt. 1966 hat Dionne Warwick den Song dann doch aufgenommen. Da war aber auch das Original eben schon bekannt. Und das kommt von Jackie DeShannon. Hier ist also What the World Needs Now is Love.

der Zeit. Die ersten Alben von The Who und den Kings mit solchen Rockhymnen wie You Really Got Me und My Generation haben wir zum Beginn dieser Sendung gehört. Shell Tell Me hat das alles produziert, aber mit The Thoughts, da lief es nicht so gut. Die Band verschwand ziemlich schnell wieder in der Versenkung, obwohl es prominente Unterstützung gab, denn diese Nummer hier, die hat Ray Davis geschrieben, All Night Stand, eine vergessene Band aus den 60ern, The Thoughts.

Country Rock mit Streichern, ja, das kann man auch kitschig finden, muss man aber auch nicht unbedingt. Das waren The Jayhawks aus Minneapolis, Closer to Your Side, aus ihrem Album Mockingbird Time, und das ist vor 15 Jahren erschienen. Diese Band The Jayhawks, die gibt's seit inzwischen über 40 Jahren und immer noch haben sie den Status einer Kultband. Der große, der ganz große kommerzielle Durchbruch, der ist bislang nicht nur in Europa ausgeblieben, nein, auch in ihrer Heimat in den USA haben ihre Alben es selten in die Top 40 geschafft. Das darf doch wohl nicht wahr sein, oder? Ich konnte das kaum glauben, als ich mir diese alten Charts mal angeguckt habe. Der Name Jayhawks, der steht für melodiösen Americana-Sound, mehrstimmiger Harmoniegesang, eingängige Melodien, twangige Gitarren, wenn ich das mal so sagen darf, wie bei den Birds. Und ich gebe ja die Hoffnung nicht auf, vielleicht klappt es ja mit ihrem neuen Album Sanctuary Park, und das wird am kommenden Freitag erscheinen. Bob Ezrin hat das Ganze produziert und den kennt man ja eher von seiner Arbeit mit Pink Floyd, Alice Cooper oder auch Peter Gabriel. Eine Vorabsingle, die gibt's jetzt schon, sie heißt American Midnight, und wer auf handgemachten Country Rock steht, ich glaube, der wird diese Nummer garantiert mögen. Das sind also The Jayhawks, American Midnight.

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1: Ja, gleich seltene Gäste hier im Beat Club auf Bremen 1. Die Sensational Alex Harvey Band mit einer doch ungewöhnlichen Live-Version von Delilah. Genau die von Tom Jones. Ja, und in meinem CD-Regal, da habe ich in dieser Woche auch noch Crystal Ball entdeckt. Aus einer Zeit, als Styx noch eine eher unbekannte Band aus Chicago waren. Hier ist der Beat Club mit Bernd Schlesemann.

Jetzt wird im Beatclub auch noch geschungelt, um Gottes Willen. Jetzt wird's richtig volkstümlich. Das war die Sensational Alex Harvey Band mit einer ja sehr speziellen Version von Delilah. Das ist ein Song, den ich gerade wiederentdeckt habe auf einem Glamrock-Sampler aus dem Jahr 1995. Da kommt man auch nicht unbedingt drauf, oder? Also neben den üblichen Verdächtigen wie Sweet, T-Rex, Gary Glitter, Mutt oder die Sparks ist da eben auch die Sensational Alex Harvey Band mit dieser Live-Nummer drauf. Ziemlich schräge Truppe, die hat eigentlich sowas wie Rocktheater gemacht. Alex Harvey, der ist oft in einem schwarz-weiß gestreiften T-Shirt aufgetreten, der wirkte wie ein Varieté-Ansager. Und als sie 1973 im Vorprogramm von Slate auftraten, da sind sie natürlich schlagartig bekannt geworden. Auch wenn die Slate-Fans diese exzentrischen Bühnenshows gar nicht so sensationell fanden, wie der Bandname es verspricht. Man muss ja sagen, Glamrock ist ein sehr dehnbarer Begriff. Jetzt kommt noch ein Song, den ich hier auf diesem Sampler entdeckt habe. Crystal Ball. Der hat dann noch weniger mit dem Genre zu tun, finde ich zumindest. Der kommt von der amerikanischen Band Styx und das ist der Titelsong ihres 76er Albums. Damals war Gitarrist Tommy Shaw gerade neu in die Band gekommen und mit ihm kam auch dann der Erfolg. Auch diesen Song hat er geschrieben und er singt ihn auch. Crystal Ball mit Styx.

Stickin' to You haben wir gerade gehört. Sanfter Blues mit Hut, denn dieser Mann, der gibt kein Konzert ohne Kopfbedeckung. Eric Bibb heißt er. Und die akustische Gitarre, die ist natürlich auch immer dabei. Und davon kann man sich auch demnächst überzeugen. Denn er tritt am 23. Oktober praktisch nebenan in der Music Hall in Worpswede auf. Und dann stellt er die Songs seines aktuellen Albums One Mississippi vor. Als Gastsängerin übrigens mit dabei seine Frau Ulrika. Ja. Eric Bibb, dem Mann wurde der Blues praktisch in die Wiege gelegt, kann man echt so sagen, denn sein Vater Leon Bibb, der war in den USA ein bekannter Folksänger, außerdem auch noch Aktivist in der Bürgerrechtsbewegung und Schauspieler. Und in den 60er Jahren, da waren Leute wie Bob Dylan, Joan Baez oder Pete Seeger regelmäßig im Hause Bibb zu Besuch und das prägt natürlich. Heute sagt Eric Bibb dazu, diese Künstler bei uns im Wohnzimmer kennenzulernen, das war schon unglaublich, ich hatte eine magische Kindheit. Eric Bibb, der lebt seit langem in Schweden, reist aber seit Jahrzehnten um die ganze Welt, um die Musik seiner Vorfahren zu spielen. Also ein Botschafter des Blues und ein Botschafter des Grooves. Gerade ist er 75 Jahre alt geworden. Hier kommt Eric Bibb mit einem zweiten Song, Everybody's Got a Right.

Everybody's Got a Right, Eric Bibb. Ja, und das war der Beat Club am 23. August. Vielen Dank fürs Zuhören. Hier auf Bremen 1 geht's gleich weiter mit Sabine Szymanski bis 0 Uhr. Ich wünsche Ihnen da einen angenehmen Radioabend. Nächste Woche natürlich ein neuer Beat Club, dann wieder mit Lutz. Und er spielt dann die besten Beatles-Songs, die man sonst nie hört. Das klingt sehr vielversprechend. Außerdem Musik von Ashford and Simpsons, Simpson, die Searchers, Jethro Tull, Frank Zappa, The Mamas and the Papas und die Doobie Brothers. Und das ist natürlich längst noch nicht alles. Ich wünsche Ihnen einen schönen Abend. Machen Sie es gut. Tschüss.

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1: Ja, genau so ist es, ne? Schönen guten Abend wünscht Bernd Schlesemann, der Beat Club heute am 23. August mit Raritäten aus den 60ern. Es gibt auch elektronische Volksmusik aus den 70ern, ja, und ein bisschen sanften Blues habe ich auch noch anzubieten. Das ist also unsere heutige Beat Club Mischung, dazu natürlich noch viele andere Zutaten und wir beginnen die Sendung, ja, mit The Who aus einem ganz bestimmten Grund, denn heute wäre die Schlagzeugerlegende Keith Moon 80 Jahre alt geworden, aber wie wir alle wissen, ist er schon 1978 gestorben. Also, My Generation, viel Spaß!

Ja, das war im Juni 1976 der Nachfolgehit der legendären Bohemian Rhapsody, Queen, You're My Best Friend, geschrieben von Bassist John Deacon. Da kommt man auch nicht unbedingt drauf. Das war der einzige Song, den er damals zum Album Night at the Opera beisteuerte. Und dann noch ein so persönlicher. Das war nämlich eine Liebeserklärung an seine Frau Veronica. Ja, und dieses prägnante E-Piano, ein Wurlitzer, oder sprechen wir das lieber Wurlitzer aus? Beides, denke ich, ist möglich. Ja, dieses E-Piano sollte eigentlich Freddie Mercury spielen, der mochte das aber gar nicht. Also hat John Deacon das Instrument mit nach Hause genommen und hat natürlich erstmal darauf geübt, denn er konnte eigentlich gar nicht Klavier spielen, hat also viel drauf rumgeklimpert und so entstand dann irgendwann dieser Song You're My Best Friend. John Deacon, der ist in dieser Woche 75 Jahre alt geworden. Vor seiner Zeit bei Queen, da hat er Elektrotechnik studiert, hat als Lehrer gearbeitet und inzwischen, wenn man sich vielleicht fragt, was macht der Mann eigentlich, er hat sich tatsächlich aus dem Musikgeschäft zurückgezogen. Das Kapitel Queen ist für ihn definitiv abgeschlossen, im Gegensatz zu Brian May und Roger Taylor, die ja weiter unter dem alten Bandnamen aktiv sind. Another One Bites the Dust, I Want to Break Free und Friends Will Be Friends, alles Hits, die John Deacon geschrieben hat. Und der hier, der kommt auch von ihm, war nur ein kleiner Hit für Queen, aber kann man auch mal wieder gut hören. Hier im Beat Club auf Bremen 1, das ist Spread Your Wings.

Das habe ich doch schon mal irgendwo gehört, oder? Wird jetzt der eine oder andere gedacht haben. Einer der großen Pop-Hits der frühen 80er, Bette Davis Eyes, das war tatsächlich das Original und zwar von Jackie DeShannon. Und sie hat den Song auch geschrieben, zusammen mit Kim Carnes, die ja dann später diese sehr erfolgreiche Coverversion gesungen hat. Vorgestern, da ist Jackie DeShannon immerhin auch schon 85 Jahre alt geworden. Sie zählt zu den ersten weiblichen Songwritern der Rock'n'Roll-Ära. Tom Petty, Dolly Parton, Stevie Nicks, Marianne Faithfull. Ja, sie alle haben ihre Songs gesungen. Zwei ganz bekannte nenne ich mal. Put a Little Love in Your Heart oder Needles and Pins. Das sind die Hits, die Jackie DeShannon geschrieben hat. Und sie selbst wurde 1964 als Sängerin dann populär, nachdem sie eben als Songwriterin schon sehr bekannt war. Da war sie mit den Beatles in den USA auf Tournee. Und ihren ersten Top-Ten-Hit in den USA hatte sie dann ein Jahr später mit einer Burt Bacharach-Nummer. Das war What the World Needs Now. Und diesen Song, den kennt man natürlich eher von Dionne Warwick. Die wollte ihn aber erst gar nicht singen. Sie hat gesagt, das ist mir zu country-lastig und auch zu moralisierend. Das war ihr Urteil, also abgelehnt. 1966 hat Dionne Warwick den Song dann doch aufgenommen. Da war aber auch das Original eben schon bekannt. Und das kommt von Jackie DeShannon. Hier ist also What the World Needs Now is Love.

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1: Ja, schön, dass Sie weiter mit dabei sind. Willkommen zum Beat Club mit Bernd Schleselmann. Neu auf Vinyl, zwei späte Alben von Supertramp, dazu mehr in dieser halben Stunde. Außerdem noch Musik von Kraftwerk, Simon & Garfunkel und Manfred Mann. Und hier kommt der Countdown.

aus dem Album Bookends. Simon & Garfunkel, Save the Life of My Child, sehr ungewöhnlich, denn Simon & Garfunkel und ihr Produzent Roy Haley, die haben damals, und das hat man ja ganz klar gehört, einen Synthesizer eingesetzt. Und dabei muss man schon bedenken, dass Bookends 1967 eingespielt wurde und da war der Synthesizer ja noch gar nicht richtig entwickelt. Der Erfinder Robert Moog, der hat in New York noch Kurse gegeben, wie man so ein Ding überhaupt bedient. Und das Ganze war natürlich für alle Musiker unglaublich spannend und deshalb luden Simon & Garfunkel ihn auch ins Studio ein. Ja, der Synthesizer in der Popmusik, die Düsseldorfer Band Kraftwerk, die hat den Einsatz dieser ja doch sehr faszinierenden Klangmaschinen natürlich absolut perfektioniert und auf die Spitze getrieben. Sehr stilprägend für die gesamte Popmusik. Für David Bowie waren Kraftwerk Mitte der 70er die Inspirationsquelle. Und für spätere Synthie-Pop-Bands wie Human League oder OMD sowieso. Ja, und dieser Mann ist einer der Erfinder, Ralf Hütter. In dieser Woche, da ist er 80 Jahre alt geworden. Und er hat mal erzählt, dass sein erster Mini-Moog genauso teuer war wie sein VW Käfer, nämlich 5.500 Mark. Und dazu hat er dann in einem Interview gesagt, also mit dem Auto konnte ich in der Gegend herumfahren, aber mit dem Synthesizer konnte ich mir die ganze Welt erschließen. Ralf Hütter hält das Kraftwerk immer noch am Laufen. Er ist auch in diesem Jahr wieder auf Tour. Und dieser Klassiker gehört natürlich zum Live-Repertoire. Jetzt hier im Beat Club auf Bremen 1 Radioaktivität.

So, und das waren ja eben, da klingen sie gerade aus, natürlich Supertramp, Still in Love. Ein Stück aus dem Jahr 1985, erschienen auf dem Album Brother, Where You Bound. Und wenn man böse wäre, was ich natürlich nicht bin, aber wenn man es denn wäre, würde ich sagen, da hatte die Band ihre beste Zeit hinter sich. Denn Roger Hodgson, der hatte Supertramp Ende 1983 verlassen. Und die durchaus berechtigte Frage war, wie geht's denn jetzt weiter? Ohne den Mann, der immer diese herrlich verspielten, eingängigen Melodien hatte, und ohne seine helle Tenorstimme. Rick Davis, sein langjähriger Songwriting-Partner, hat weitergemacht. Und er konnte natürlich seine Prog-Rock-Affinität nicht verheimlichen. Der Titelsong dieses Albums, das ist eine 16 Minuten lange Rille. Und jetzt habe ich gleich mal einen Tipp für alle Supertramp-Fans. Denn dieses Album Brother, Where You Bound, das ist gerade neu auf Vinyl herausgekommen. Genauso auch wie das Nachfolgealbum, das dann 2 Jahre später erschien. Free as a Bird heißt es. Da haben sich Supertramp dann ein Stück weiter mehr in Richtung Jazz oder Jazz-Pop orientiert und sie haben sich auch einen weiteren Sänger und Gitarristen ins Studio geholt, das war Mark Hart. Und man hört auf diesem Album dann mehr Synthesizer statt Orgel oder das charakteristische E-Piano. Ja, ich finde, ehrlich gesagt, die Luft war dann doch ein bisschen raus und auch kommerziell lief es nicht mehr so wie früher. Dieser Song hier, Thing for You heißt er, der erinnert noch am ehesten an alte Zeiten und den hören wir jetzt neu auf Vinyl, also Supertramp 1987, Thing for You.

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1: Mit Bernd Schlesemann am Mikrofon. Schönen guten Abend. ZZ Top trauern um ihren Schlagzeuger. In dieser Woche ist Frank Beard im Alter von 77 Jahren gestorben. Er war ein Meister des Texas Shuffle, der den Bluesrock-Boogie von ZZ Top natürlich entscheidend mitgeprägt hat. Bandgründer Billy Gibbons sagte, wir werden weitermachen, wie er es sich gewünscht hat. In diesem Sinne, Tasch.

Auch in Australien gab es in den 60ern Psychedelic Pop mit Quietscheorgel, haben wir ja gerade gehört. The Group aus Melbourne, Such a Lovely Way, so heißt dieser Song. Ja, nach ihrer Gründung 1964, da waren sie noch eher folkorientiert, aber dann ab 1966, da hat sich ja sowieso ganz viel in der Popmusik getan, da wurden The Group rockiger und psychedelischer. Prägend für die australische Musikszene, aber in Europa und in den USA, da blieben sie doch weitgehend unbekannt. Ihr Keyboarder Brian Catt, der zählt übrigens zu den erfolgreichsten Singer-Songwritern und Produzenten in Australien. Ja, Raritäten hier im Beatclub auf Bremen 1 also. Und dazu zählen auch The Thoughts aus Liverpool. Das war eine Beatband, die von dem amerikanischen Produzenten Shel Talmy entdeckt wurde. Und das war für Musiker durchaus vielversprechend, denn der Mann hatte ein Gespür für den Sound der Zeit. Die ersten Alben von The Who und den Kings mit solchen Rockhymnen wie You Really Got Me und My Generation haben wir zum Beginn dieser Sendung gehört. Shel Talmy hat das alles produziert, aber mit The Thoughts, da lief es nicht so gut. Die Band verschwand ziemlich schnell wieder in der Versenkung, obwohl es prominente Unterstützung gab. Denn diese Nummer hier, die hat Ray Davis geschrieben. All Night Stand, eine vergessene Band aus den 60ern, The Thoughts.

Country Rock mit Streichern, ja, das kann man auch kitschig finden, muss man aber auch nicht unbedingt. Das waren The Jayhawks aus Minneapolis, Closer to Your Side, aus ihrem Album Mockingbird Time, und das ist vor 15 Jahren erschienen. Diese Band The Jayhawks, die gibt's seit inzwischen über 40 Jahren und immer noch haben sie den Status einer Kultband. Der große, der ganz große kommerzielle Durchbruch, der ist bislang nicht nur in Europa ausgeblieben, nein, auch in ihrer Heimat in den USA haben ihre Alben es selten in die Top 40 geschafft. Das darf doch wohl nicht wahr sein, oder? Ich konnte das kaum glauben, als ich mir diese alten Charts mal angeguckt habe. Der Name Jayhawks, der steht für melodiösen Americana-Sound, mehrstimmiger Harmoniegesang, eingängige Melodien, twangige Gitarren, wenn ich das mal so sagen darf, wie bei den Birds. Und ich gebe ja die Hoffnung nicht auf. Vielleicht klappt es ja mit ihrem neuen Album Sanctuary Park. Und das wird am kommenden Freitag erscheinen. Bob Ezrin hat das Ganze produziert. Und den kennt man ja eher von seiner Arbeit mit Pink Floyd, Alice Cooper oder auch Peter Gabriel. Eine Vorab-Single, die gibt's jetzt schon. Sie heißt American Midnight. Und wer auf handgemachten Country-Rock steht, ich glaube, der wird diese Nummer garantiert mögen. Das sind also The Jayhawks, American Midnight.

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1: Ja, gleich seltene Gäste hier im Beat Club auf Bremen 1. Die Sensational Alex Harvey Band mit einer doch ungewöhnlichen Live-Version von Delilah. Genau die von Tom Jones. Ja, und in meinem CD-Regal, da habe ich in dieser Woche auch noch Crystal Ball entdeckt. Aus einer Zeit, als Styx noch eine eher unbekannte Band aus Chicago waren. Hier ist der Beat Club mit Bernd Schlieselmann.

Jetzt wird im B-Club auch noch geschungelt, um Gottes Willen. Jetzt wird's richtig volkstümlich. Das war die Sensational Alex Harvey Band mit einer ja sehr speziellen Version von Delilah. Das ist ein Song, den ich gerade wiederentdeckt habe auf einem Glamrock-Sampler aus dem Jahr 1995. Da kommt man auch nicht unbedingt drauf, oder? Also neben den üblichen Verdächtigen wie Sweet, T-Rex, Gary Glitter, Mutt oder die Sparks ist da eben auch die Sensational Alex Harvey Band mit dieser Live-Nummer drauf. Ziemlich schräge Truppe, die hat eigentlich sowas wie Rocktheater gemacht. Alex Harvey, der ist oft in einem schwarz-weiß gestreiften T-Shirt aufgetreten, der wirkte wie ein Varieté-Ansager. Und als sie 1973 im Vorprogramm von Slate auftraten, da sind sie natürlich schlagartig bekannt geworden. Auch wenn die Slate-Fans diese exzentrischen Bühnenshows gar nicht so sensationell fanden, wie der Bandname es verspricht. Man muss ja sagen, Glamrock ist ein sehr dehnbarer Begriff. Jetzt kommt noch ein Song, den ich hier auf diesem Sampler entdeckt habe. Crystal Ball. Der hat dann noch weniger mit dem Genre zu tun, finde ich zumindest. Der kommt von der amerikanischen Band Styx und das ist der Titelsong ihres 76er Albums. Damals war Gitarrist Tommy Shaw gerade neu in die Band gekommen und mit ihm kam auch dann der Erfolg. Auch diesen Song hat er geschrieben und er singt ihn auch. Crystal Ball mit Styx.

Stickin' to You haben wir gerade gehört. Sanfter Blues mit Hut, denn dieser Mann, der gibt kein Konzert ohne Kopfbedeckung. Eric Bibb heißt er. Und die akustische Gitarre, die ist natürlich auch immer dabei. Und davon kann man sich auch demnächst überzeugen. Denn er tritt am 23. Oktober praktisch nebenan in der Music Hall in Worpswede auf und dann stellt er die Songs seines aktuellen Albums One Mississippi vor. Als Gastsängerin übrigens mit dabei seine Frau Ulrika. Ja, Eric Bibb, dem Mann wurde der Blues praktisch in die Wiege gelegt, kann man echt so sagen, denn sein Vater Leon Bibb, der war in den USA ein bekannter Folksänger, außerdem auch noch Aktivist in der Bürgerrechtsbewegung und Schauspieler. Und in den 60er Jahren, da waren Leute wie Bob Dylan, Joan Baez oder Pete Seeger regelmäßig im Hause Bibb zu Besuch und das prägt natürlich. Heute sagt Eric Bibb dazu, diese Künstler bei uns im Wohnzimmer kennenzulernen, das war schon unglaublich, ich hatte eine magische Kindheit. Eric Bibb, der lebt seit langem in Schweden, reist aber seit Jahrzehnten um die ganze Welt, um die Musik seiner Vorfahren zu spielen. Also ein Botschafter des Blues und ein Botschafter des Grooves. Gerade ist er 75 Jahre alt geworden. Hier kommt Eric Bibb mit einem zweiten Song, Everybody's Got a Right.

Everybody's got a right, Eric Bibb. Ja, und das war der Beat Club am 23. August. Vielen Dank fürs Zuhören. Hier auf Bremen 1 geht's gleich weiter mit Sabine Szymanski bis 0 Uhr. Ich wünsche Ihnen da einen angenehmen Radioabend. Nächste Woche natürlich ein neuer Beat Club, dann wieder mit Lutz. Und er spielt dann die besten Beatles-Songs, die man sonst nie hört. Das klingt sehr vielversprechend. Außerdem Musik von Ashford and Simpsons, Simpson, die Searchers, Jethro Tull, Frank Zappa, The Mamas and the Papas und die Doobie Brothers. Und das ist natürlich längst noch nicht alles. Ich wünsche Ihnen einen schönen Abend. Machen Sie es gut. Tschüss.

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1: Ja, genau so ist es, ne? Schönen guten Abend, wünscht Bernd Schlesemann, der Beat Club heute am 23. August mit Raritäten aus den 60ern. Es gibt auch elektronische Volksmusik aus den 70ern, ja, und ein bisschen sanften Blues habe ich auch noch anzubieten. Das ist also unsere heutige Beat Club Mischung, dazu natürlich noch viele andere Zutaten. Und wir beginnen die Sendung, ja, mit The Who aus einem ganz bestimmten Grund, denn heute wäre die Schlagzeugerlegende Keith Moon 80 Jahre alt geworden. Aber wie wir alle wissen, ist er ja schon 1978 gestorben. Also, My Generation, viel Spaß.

Ja, das war im Juni 1976 der Nachfolgehit der legendären Bohemian Rhapsody, Queen, You're My Best Friend, geschrieben von Bassist John Deacon. Da kommt man auch nicht unbedingt drauf. Das war der einzige Song, den er damals zum Album Night at the Opera beisteuerte. Und dann noch ein so persönlicher. Das war nämlich eine Liebeserklärung an seine Frau Veronica. Ja, und dieses prägnante E-Piano, ein Wurlitzer, oder sprechen wir das lieber Wurlitzer aus? Beides, denke ich, ist möglich. Ja, dieses E-Piano sollte eigentlich Freddie Mercury spielen, der mochte das aber gar nicht. Also hat John Deacon das Instrument mit nach Hause genommen und hat natürlich erstmal darauf geübt, denn er konnte eigentlich gar nicht Klavier spielen, hat also viel drauf rumgeklimpert und so entstand dann irgendwann dieser Song You're My Best Friend. John Deacon, der ist in dieser Woche 75 Jahre alt geworden. Vor seiner Zeit bei Queen, da hat er Elektrotechnik studiert, hat als Lehrer gearbeitet und inzwischen, wenn man sich vielleicht fragt, was macht der Mann eigentlich, er hat sich tatsächlich aus dem Musikgeschäft zurückgezogen. Das Kapitel Queen ist für ihn definitiv abgeschlossen, im Gegensatz zu Brian May und Roger Taylor, die ja weiter unter dem alten Bandnamen aktiv sind. Another One Bites the Dust, I Want to Break Free und Friends Will Be Friends, alles Hits, die John Deacon geschrieben hat. Und der hier, der kommt auch von ihm, war nur ein kleiner Hit für Queen, aber kann man auch mal wieder gut hören. Hier im Beat Club auf Bremen 1, das ist Spread Your Wings.

Ja, das habe ich doch schon mal irgendwo gehört, oder? Wird jetzt der eine oder andere gedacht haben. Einer der großen Pop-Hits der frühen 80er, Betty Davis Eyes, das war tatsächlich das Original und zwar von Jackie DeShannon. Und sie hat den Song auch geschrieben, zusammen mit Kim Carnes, die ja dann später diese sehr erfolgreiche Coverversion gesungen hat. Vorgestern, da ist Jackie DeShannon immerhin auch schon 85 Jahre alt geworden. Sie zählt zu den ersten weiblichen Songwritern der Rock'n'Roll-Ära. Tom Petty, Dolly Parton, Stevie Nicks, Marianne Faithfull, ja, sie alle haben ihre Songs gesungen. Zwei ganz bekannte nenne ich mal, Put a Little Love in Your Heart oder Needles and Pins. Das sind die Hits, die Jackie DeShannon geschrieben hat. Und sie selbst wurde 1964 als Sängerin dann populär, nachdem sie eben als Songwriterin schon sehr bekannt war. Da war sie mit den Beatles in den USA auf Tournee. Und ihren ersten Top-Ten-Hit in den USA hatte sie dann ein Jahr später mit einer Burt Bacharach-Nummer. Das war What the World Needs Now. Und diesen Song, den kennt man natürlich eher von Dionne Warwick. Die wollte ihn aber erst gar nicht singen. Sie hat gesagt, das ist mir zu country-lastig und auch zu moralisierend. Das war ihr Urteil, also abgelehnt. 1966 hat Dionne Warwick den Song dann doch aufgenommen. Da war aber auch das Original eben schon bekannt. Und das kommt von Jackie DeShannon. Hier ist also What the World Needs Now is Love.

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1: Ja, schön, dass Sie weiterhin mit dabei sind. Willkommen zum Beat Club mit Bernd Schlesemann. Neu auf Vinyl, zwei späte Alben von Supertramp, dazu mehr in dieser halben Stunde. Außerdem noch Musik von Kraftwerk, Simon & Garfunkel und Manfred Mann. Und hier kommt der Countdown.

aus dem Album Bookends. Simon & Garfunkel, Save the Life of My Child, sehr ungewöhnlich, denn Simon & Garfunkel und ihr Produzent Roy Haley, die haben damals, und das haben wir ja ganz klar gehört, einen Synthesizer eingesetzt. Und dabei muss man schon bedenken, dass Bookends 1967 eingespielt wurde und da war der Synthesizer ja noch gar nicht richtig entwickelt. Der Erfinder Robert Moog, der hat in New York noch Kurse gegeben, wie man so ein Ding überhaupt bedient. Und das Ganze war natürlich für alle Musiker

Stickin' to You haben wir gerade gehört. Sanfter Blues mit Hut, denn dieser Mann, der gibt kein Konzert ohne Kopfbedeckung. Eric Bibb heißt er. Und die akustische Gitarre, die ist natürlich auch immer dabei. Und davon kann man sich auch demnächst überzeugen. Denn er tritt am 23. Oktober praktisch nebenan in der Music Hall in Worpswede auf und dann stellt er die Songs seines aktuellen Albums One Mississippi vor. Als Gastsängerin übrigens mit dabei seine Frau Ulrika. Ja, Eric Bibb, dem Mann wurde der Blues praktisch in die Wiege gelegt, kann man echt so sagen, denn sein Vater Leon Bibb, der war in den USA ein bekannter Folksänger, außerdem auch noch Aktivist in der Bürgerrechtsbewegung und Schauspieler. Und in den 60er Jahren, da waren Leute wie Bob Dylan, Joan Baez oder Pete Seeger regelmäßig im Hause Bibb zu Besuch und das prägt natürlich. Heute sagt Eric Bibb dazu, diese Künstler bei uns im Wohnzimmer kennenzulernen, das war schon unglaublich, ich hatte eine magische Kindheit. Eric Bibb, der lebt seit langem in Schweden, reist aber seit Jahrzehnten um die ganze Welt, um die Musik seiner Vorfahren zu spielen. Also ein Botschafter des Blues und ein Botschafter des Grooves. Gerade ist er 75 Jahre alt geworden. Hier kommt Eric Bibb mit einem zweiten Song, Everybody's Got a Right.